Grazie a tutti.

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Dominum.

0: des Vaters und des Sohnes und des Heiligen Geistes. Amen. Ich glaube an Gott.
1: Den allmächtigen Vater, Schöpfer des Himmels und der Erde, und an Jesus Christus, seinen eingeborenen Sohn, unseren Herrn, der empfangen ist vom Heiligen Geist, geboren aus Maria der Jungfrau, gelitten unter Pontius Pilatus, gekreuzigt, gestorben und begraben, abgestiegen zu der Hölle, am dritten Tage wieder auferstanden von den Toten, aufgefahren in den Himmel, sitze zu Rechten Gottes des allmächtigen Vaters, von daher kommen wir jetzt zu richten die Lebendigen und die Toten. Ich glaube an den Heiligen Geist, die heilige katholische Kirche, Gemeinschaft der Heiligen, Nachlass der Sünden, Auferstehung des Fleisches und das ewige Leben. Amen.
0: Vater unser, der du bist im Himmel, geheiligt werde dein Name. Zu uns komme dein Reich, dein Wille geschehe, wie im Himmel, also auch auf Erden.
1: Unser tägliches Brot gib uns heute und vergib uns unsere Schuld, wie auch wir vergeben unseren Schuldigern. Und führe uns nicht in Versuchung, sondern erlöse uns von dem Übel. Amen.
0: Gegrüßet seist du, Maria, voll der Gnade, der Herr ist mit dir. Du bist gebenedeit unter den Weibern und gebenedeit ist die Frucht deines Leibes, Jesus, der in uns den Glauben vermehre.
1: Heilige Maria, Mutter Gottes, bitte für uns Sünder, jetzt und in der Stunde unseres Todes. Amen.
0: Gegrüßet seist du, Maria, voll der Gnade, der Herr ist mit dir. Du bist gebenedeit unter den Weibern und gebenedeit ist die Frucht deines Leibes, Jesus, der in uns die Hoffnung stärke.
1: Heilige Maria, Mutter Gottes, bitte für uns Sünder, jetzt und in der Stunde unseres Todes. Amen.
0: Gegrüßet seist du, Maria, voll der Gnade, der Herr ist mit dir. Du bist gebenedeit unter den Weibern und gebenedeit ist die Frucht deines Leibes, Jesus, der in uns die Liebe entzündet.
1: Heilige Maria, Mutter Gottes, bitte für uns Sünder, jetzt und in der Stunde unseres Todes. Amen.
0: Ehre sei dem Vater und dem Sohn und dem Heiligen Geist.
1: Wie es war im Anfang, so auch jetzt und alle Zeit und in Ewigkeit. Amen.
0: Vater unser, der du bist im Himmel, geheiligt werde dein Name. Zu uns komme dein Reich, dein Wille geschehe, wie im Himmel, also auch auf Erden.
1: Unser tägliches Brot gib uns heute und vergib uns unsere Schuld, wie auch wir vergeben unseren Schuldigern. Und führe uns nicht in Versuchung, sondern erlöse uns von dem Übel. Amen.
0: Gegrüßet seist du, Maria, voll der Gnade, der Herr ist mit dir. Du bist gebenedeit unter den Weibern und gebenedeit ist die Frucht deines Leibes, Jesus, den du, Jungfrau, vom Heiligen Geist empfangen hast.
1: Heilige Maria, Mutter Gottes, bitte für uns Sünder, jetzt und in der Stunde unseres Todes. Amen.
0: Gegrüßet seist du, Maria, voll der Gnade, der Herr ist mit dir. Du bist gebenedeit unter den Weibern und gebenedeit ist die Frucht deines Leibes, Jesus, den du, Jungfrau, vom Heiligen Geist empfangen hast.
1: Heilige Maria, Mutter Gottes, bitte für uns Sünder, jetzt und in der Stunde unseres Todes. Amen.
0: Gegrüßet seist du, Maria, voll der Gnade, der Herr ist mit dir. Du bist gebenedeit unter den Weibern und gebenedeit ist die Frucht deines Leibes, Jesus, den du, Jungfrau, vom Heiligen Geist empfangen hast.
1: Heilige Maria, Mutter Gottes, bitte für uns Sünder, jetzt und in der Stunde unseres Todes. Amen.
0: Gegrüßet seist du, Maria, voll der Gnade, der Herr ist mit dir. Du bist gebenedeit unter den Weibern und gebenedeit ist die Frucht deines Leibes, Jesus, den du, Jungfrau, vom Heiligen Geist empfangen hast.
1: Heilige Maria, Mutter Gottes, bitte für uns Sünder, jetzt und in der Stunde unseres Todes. Amen.
0: Gegrüßet seist du, Maria, voll der Gnade, der Herr ist mit dir. Du bist gebenedeit unter den Weibern und gebenedeit ist die Frucht deines Leibes, Jesus, den du, Jungfrau, vom Heiligen Geist empfangen hast.
1: Heilige Maria, Mutter Gottes, bitte für uns Sünder, jetzt und in der Stunde unseres Todes. Amen.
0: Gegrüßet seist du, Maria, voll der Gnade, der Herr ist mit dir. Du bist gebenedeit unter den Weibern und gebenedeit ist die Frucht deines Leibes, Jesus, den du, Jungfrau, vom Heiligen Geist empfangen hast.
1: Heilige Maria, Mutter Gottes, bitte für uns Sünder, jetzt und in der Stunde unseres Todes. Amen.
0: Gegrüßet seist du, Maria, voll der Gnade, der Herr ist mit dir. Du bist gebenedeit unter den Weibern und gebenedeit ist die Frucht deines Leibes, Jesus, den du, Jungfrau, vom Heiligen Geist empfangen hast.
1: Heilige Maria, Mutter Gottes, bitte für uns Sünder, jetzt und in der Stunde unseres Todes. Amen.
0: Gegrüßet seist du, Maria, voll der Gnade, der Herr ist mit dir. Du bist gebenedeit unter den Weibern, und gebenedeit ist die Frucht deines Leibes, Jesus, den du, Jungfrau, vom Heiligen Geist empfangen hast.
1: Heilige Maria, Mutter Gottes, bitte für uns Sünder, jetzt und in der Stunde unseres Todes. Amen.
0: Gegrüßet seist du, Maria, voll der Gnade, der Herr ist mit dir. Du bist gebenedeit unter den Weibern, und gebenedeit ist die Frucht deines Leibes, Jesus, den du, Jungfrau, vom Heiligen Geist empfangen hast. Gebenedeit unter den Weibern, und gebenedeit ist die Frucht deines Leibes, Jesus, den du, Jungfrau, vom Heiligen

0: sei dem Vater und dem Sohn und dem Heiligen Geist.
1: Wie es war im Anfang, so auch jetzt und alle Zeit und in Ewigkeit. Amen.
0: O mein Jesus,
1: verzeih uns unsere Sünden, bewahre uns vor dem Feuer der Hölle, führe alle Seelen in den Himmel, besonders jene, die deine Barmherzigkeit am meisten bedürfen.
2: Vater unser, der du bist im Himmel, geheiligt werde dein Name. Zu uns komme dein Reich, dein Wille geschehe, wie im Himmel, also auch auf Erden.
1: Unser tägliches Brot gib uns heute und vergib uns unsere Schuld, wie auch wir vergeben unseren Schuldigern. Und führe uns nicht in Versuchung, sondern erlöse uns von dem Übel. Amen.
2: Gegrüßet seist du, Maria, voll der Gnade, der Herr ist mit dir. Du bist gebenedeit unter den Weibern und gebenedeit ist die Frucht deines Leibes, Jesus, den du, Jungfrau, zu Elisabeth getragen hast.
1: Heilige Maria, Mutter Gottes, bitte für uns Sünder, jetzt und in der Stunde unseres Todes. Amen.
2: Gegrüßet seist du, Maria, voll der Gnade, der Herr ist mit dir. Du bist gebenedeit unter den Weibern und gebenedeit ist die Frucht deines Leibes, Jesus, den du, Jungfrau, zu Elisabeth getragen hast.
1: Heilige Maria, Mutter Gottes, bitte für uns Sünder, jetzt und in der Stunde unseres Todes. Amen.
2: Gegrüßet seist du, Maria, voll der Gnade, der Herr ist mit dir. Du bist gebenedeit unter den Weibern und gebenedeit ist die Frucht deines Leibes, Jesus, den du, Jungfrau, zu Elisabeth getragen hast.
1: Heilige Maria, Mutter Gottes, bitte für uns Sünder, jetzt und in der Stunde unseres Todes. Amen.
2: Gegrüßet seist du, Maria, voll der Gnade, der Herr ist mit dir. Du bist gebenedeit unter den Weibern und gebenedeit ist die Frucht deines Leibes, Jesus, den du, Jungfrau, zu Elisabeth getragen hast.
1: Heilige Maria, Mutter Gottes, bitte für uns Sünder, jetzt und in der Stunde unseres Todes. Amen.
2: Gegrüßet seist du, Maria, voll der Gnade, der Herr ist mit dir. Du bist gebenedeit unter den Weibern und gebenedeit ist die Frucht deines Leibes, Jesus, den du, Jungfrau, zu Elisabeth getragen hast.
1: Heilige Maria, Mutter Gottes, bitte für uns Sünder, jetzt und in der Stunde unseres Todes. Amen.
2: Gegrüßet seist du, Maria, voll der Gnade, der Herr ist mit dir. Du bist gebenedeit unter den Weibern und gebenedeit ist die Frucht deines Leibes, Jesus, den du, Jungfrau, zu Elisabeth getragen hast.
1: Heilige Maria, Mutter Gottes, bitte für uns Sünder, jetzt und in der Stunde unseres Todes. Amen.
2: Gegrüßet seist du, Maria, voll der Gnade, der Herr ist mit dir. Du bist gebenedeit unter den Weibern und gebenedeit ist die Frucht deines Leibes, Jesus, den du, Jungfrau, zu Elisabeth getragen hast.
1: Heilige Maria, Mutter Gottes, bitte für uns Sünder, jetzt und in der Stunde unseres Todes. Amen.
2: Gegrüßet seist du, Maria, voll der Gnade, der Herr ist mit dir. Du bist gebenedeit unter den Weibern und gebenedeit ist die Frucht deines Leibes, Jesus, den du, Jungfrau, zu Elisabeth getragen hast.
1: Heilige Maria, Mutter Gottes, bitte für uns Sünder, jetzt und in der Stunde unseres Todes. Amen.
2: Gegrüßet seist du, Maria, voll der Gnade, der Herr ist mit dir. Du bist gebenedeit unter den Weibern und gebenedeit ist die Frucht deines Leibes, Jesus, den du, Jungfrau, zu Elisabeth getragen hast.
1: Heilige Maria, Mutter Gottes, bitte für uns Sünder, jetzt und in der Stunde unseres Todes. Amen.
2: Gegrüßet seist du, Maria, voll der Gnade, der Herr ist mit dir. Du bist gebenedeit unter den Weibern und gebenedeit ist die Frucht deines Leibes, Jesus, den du, Jungfrau, zu Elisabeth getragen hast.
1: Heilige Maria, Mutter Gottes, bitte für uns Sünder, jetzt und in der Stunde unseres Todes. Amen.
0: Ehre sei dem Vater und dem Sohn und dem Heiligen Geist.
1: Wie es war im Anfang, so auch jetzt und alle Zeit und in Ewigkeit. Amen.
0: O mein Jesus,
1: verzeih uns unsere Sünden, bewahre uns vor dem Feuer der Hölle, führe alle Seelen in den Himmel, besonders jene, die deine Barmherzigkeit am meisten bedürfen.
3: Vater unser, der du bist im Himmel, geheiligt werde dein Name, zu uns komme dein Reich, dein Wille geschehe wie im Himmel, also auch auf Erden.
1: Unser tägliches Brot gib uns heute und vergib uns unsere Schuld, wie auch wir vergeben unseren Schuldigern. Und führe uns nicht in Versuchung, sondern erlöse uns von dem Übel.
3: Gegrüßet seist du, Maria, voll der Gnade, der Herr ist mit dir. Du bist gebenedeit unter den Weibern und gebenedeit ist die Frucht deines Leibes, Jesus, den du, Jungfrau, geboren hast.
1: Heilige Maria, Mutter Gottes, bitte für uns Sünder, jetzt und in der Stunde unseres Todes. Amen.
3: Gegrüßet seist du, Maria, voll der Gnade, der Herr ist mit dir. Du bist gebenedeit unter den Weibern und gebenedeit ist die Frucht deines Leibes, Jesus, den du, Jungfrau, geboren hast.
1: Heilige Maria, Mutter Gottes, bitte für uns Sünder,

0: in der Stunde unseres Todes. Amen.
1: Gegrüßet seist du, Maria, voll der Gnade, der Herr ist mit dir. Du bist gebenedeit unter den Weibern und gebenedeit ist die Frucht deines Leibes, Jesus, den du, Jungfrau, geboren hast.
0: Heilige Maria, Mutter Gottes, bitte für uns Sünder, jetzt und in der Stunde unseres Todes. Amen.
1: Gegrüßet seist du, Maria, voll der Gnade, der Herr ist mit dir. Du bist gebenedeit unter den Weibern und gebenedeit ist die Frucht deines Leibes, Jesus, den du, Jungfrau, geboren hast.
0: Heilige Maria, Mutter Gottes, bitte für uns Sünder, jetzt und in der Stunde unseres Todes. Amen.
1: Gegrüßet seist du, Maria, voll der Gnade, der Herr ist mit dir. Du bist gebenedeit unter den Weibern und gebenedeit ist die Frucht deines Leibes, Jesus, den du, Jungfrau, geboren hast.
0: Heilige Maria, Mutter Gottes, bitte für uns Sünder, jetzt und in der Stunde unseres Todes. Amen.
1: Gegrüßet seist du, Maria, voll der Gnade, der Herr ist mit dir. Du bist gebenedeit unter den Weibern und gebenedeit ist die Frucht deines Leibes, Jesus, den du, Jungfrau, geboren hast.
0: Heilige Maria, Mutter Gottes, bitte für uns Sünder, jetzt und in der Stunde unseres Todes. Amen.
1: Gegrüßet seist du, Maria, voll der Gnade, der Herr ist mit dir. Du bist gebenedeit unter den Weibern und gebenedeit ist die Frucht deines Leibes, Jesus, den du, Jungfrau, geboren hast.
0: Heilige Maria, Mutter Gottes, bitte für uns Sünder, jetzt und in der Stunde unseres Todes. Amen.
1: Gegrüßet seist du, Maria, voll der Gnade, der Herr ist mit dir. Du bist gebenedeit unter den Weibern und gebenedeit ist die Frucht deines Leibes, Jesus, den du, Jungfrau, geboren hast.
0: Heilige Maria, Mutter Gottes, bitte für uns Sünder, jetzt und in der Stunde unseres Todes. Amen.
1: Gegrüßet seist du, Maria, voll der Gnade, der Herr ist mit dir. Du bist gebenedeit unter den Weibern und gebenedeit ist die Frucht deines Leibes, Jesus, den du, Jungfrau, geboren hast.
0: Heilige Maria, Mutter Gottes, bitte für uns Sünder, jetzt und in der Stunde unseres Todes. Amen.
1: Gegrüßet seist du, Maria, voll der Gnade, der Herr ist mit dir. Du bist gebenedeit unter den Weibern und gebenedeit ist die Frucht deines Leibes, Jesus, den du, Jungfrau, geboren hast.
0: Heilige Maria, Mutter Gottes, bitte für uns Sünder, jetzt und in der Stunde unseres Todes. Amen.
1: Ehre sei dem Vater und dem Sohn und dem Heiligen Geist.
0: Wie es war im Anfang, so auch jetzt und alle Zeit und in Ewigkeit. Amen.
1: O mein Jesus,
0: verzeih uns unsere Sünden. Bewahre uns vor dem Feuer der Hölle, führe alle Seelen in den Himmel, besonders jene, die deine Barmherzigkeit am meisten bedürfen.
2: Vater unser, der du bist im Himmel, geheiligt werde dein Name, zu uns komme dein Reich, dein Wille geschehe, wie im Himmel als auch auf Erden.
0: Unser tägliches Brot gib uns heute und vergib uns unsere Schuld, wie auch wir vergeben unseren Schuldigern, und führe uns nicht in Versuchung, sondern erlöse uns von dem Übel. Amen.
2: Gegrüßet seist du, Maria, voll der Gnade, der Herr ist mit dir. Du bist gebenedeit unter den Weibern und gebenedeit ist die Frucht deines Leibes, Jesus, den du, Jungfrau, im Tempel aufgeopfert hast.
0: Heilige Maria, Mutter Gottes, bitte für uns Sünder, jetzt und in der Stunde unseres Todes. Amen.
2: Gegrüßet seist du, Maria, voll der Gnade, der Herr ist mit dir. Du bist gebenedeit unter den Weibern und gebenedeit ist die Frucht deines Leibes, Jesus, den du, Jungfrau, im Tempel aufgeopfert hast.
0: Heilige Maria, Mutter Gottes, bitte für uns Sünder, jetzt und in der Stunde unseres Todes. Amen.
2: Gegrüßet seist du, Maria, voller Gnade, der Herr ist mit dir. Du bist gebenedeit unter den Weibern und gebenedeit ist die Frucht deines Leibes, Jesus, den du, Jungfrau, im Tempel aufgeopfert hast.
0: Heilige Maria, Mutter Gottes, bitte für uns Sünder, jetzt und in der Stunde unseres Todes. Amen.
2: Gegrüßet seist du, Maria, voller Gnade, der Herr ist mit dir. Du bist gebenedeit unter den Weibern und gebenedeit ist die Frucht deines Leibes, Jesus, den du, Jungfrau, im Tempel aufgeopfert hast.
0: Heilige Maria, Mutter Gottes, bitte für uns Sünder, jetzt und in der Stunde unseres Todes. Amen.
2: Gegrüßet seist du, Maria, voller Gnade, der Herr ist mit dir. Du bist gebenedeit unter den Weibern und gebenedeit ist die Frucht deines Leibes, Jesus, den du, Jungfrau, im Tempel aufgeopfert hast.
0: Heilige Maria, Mutter Gottes, bitte für uns Sünder, jetzt und in der Stunde unseres Todes. Amen.
2: Gegrüßet seist du, Maria, voller Gnade, der Herr ist mit dir. Du bist gebenedeit unter den Weibern und gebenedeit ist die Frucht deines Leibes, Jesus, den du, Jungfrau, im Tempel aufgeopfert hast.
0: Heilige Maria, Mutter Gottes, bitte für uns Sünder, jetzt und in der Stunde unseres Todes. Amen.
2: Gegrüßet seist du, Maria, voll der Gnade, der Herr ist mit dir. Du bist gebenedeit unter den Weibern. Und gebenedeit ist die Frucht deines Leibes, Jesus, den du, Jungfrau, im Tempel aufgeopfert hast.
0: Heilige Maria, Mutter Gottes, bitte für uns Sünder, jetzt und in der Stunde unseres Todes. Amen.
2: Gegrüßet seist du, Maria, voll der Gnade, der Herr ist mit dir. Du bist gebenedeit unter den Weibern. Und gebenedeit ist die Frucht deines Leibes, Jesus, den du, Jungfrau, im Tempel aufgeopfert hast.
0: Heilige Maria, Mutter Gottes, bitte für uns Sünder, jetzt und in der Stunde unseres Todes. Amen.
2: Gegrüßet seist du, Maria, voll der Gnade, der Herr ist mit dir. Du bist gebenedeit unter den Weibern. Und gebenedeit ist die Frucht deines Leibes, Jesus, den du, Jungfrau, im Tempel aufgeopfert hast.
0: Heilige Maria, Mutter Gottes, bitte für uns Sünder, jetzt und in der Stunde unseres Todes. Amen.
2: Gegrüßet seist du, Maria, voller Gnade, der Herr ist mit dir. Du bist gebenedeit unter den Weibern. Und gebenedeit ist die Frucht deines Leibes, Jesus, den du, Jungfrau, im Tempel aufgeopfert hast.
0: Heilige Maria, Mutter Gottes, bitte für uns Sünder, jetzt und in der Stunde unseres Todes. Amen.
2: Ehre sei dem Vater und dem Sohn und dem Heiligen Geist.
0: Wie es war im Anfang, so auch jetzt und alle Zeit und in Ewigkeit. Amen.
2: O mein Jesus,
0: verzeih uns unsere Sünden, bewahre uns vor dem Feuer der Hölle, führe alle Seelen in den Himmel, besonders jene, die deine Barmherzigkeit am meisten bedürfen.
3: Vater unser, der du bist im Himmel, geheiligt werde dein Name. Zu uns komme dein Reich, dein Wille geschehe, wie im Himmel, also auch auf Erden.
0: Unser tägliches Brot gib uns heute und vergib uns unsere Schuld, wie auch wir vergeben unseren Schuldigern. Und führe uns nicht in Versuchung, sondern erlöse uns von dem Übel. Amen.
3: Gegrüßet seist du, Maria, voll der Gnade, der Herr ist mit dir. Du bist gebenedeit unter den Weibern, und gebenedeit ist die Frucht deines Leibes, Jesus, den du, Jungfrau, im Tempel wiedergefunden hast.
0: Heilige Maria, Mutter Gottes, bitte für uns Sünder, jetzt und in der Stunde unseres Todes. Amen.
3: Gegrüßet seist du, Maria, voll der Gnade, der Herr ist mit dir. Du bist gebenedeit unter den Weibern, und gebenedeit ist die Frucht deines Leibes, Jesus, den du, Jungfrau, im Tempel wiedergefunden hast.
0: Heilige Maria, Mutter Gottes, bitte für uns Sünder, jetzt und in der Stunde unseres Todes. Amen.
3: Gegrüßet seist du, Maria, voll der Gnade, der Herr ist mit dir. Du bist gebenedeit unter den Weibern, und gebenedeit ist die Frucht deines Leibes, Jesus, den du, Jungfrau, im Tempel wiedergefunden hast.
0: Heilige Maria, Mutter Gottes, bitte für uns Sünder, jetzt und in der Stunde unseres Todes. Amen.
3: Gegrüßet seist du, Maria, voll der Gnade, der Herr ist mit dir. Du bist gebenedeit unter den Weibern, und gebenedeit ist die Frucht deines Leibes, Jesus, den du, Jungfrau, im Tempel wiedergefunden hast.
0: Heilige Maria, Mutter Gottes, bitte für uns Sünder, jetzt und in der Stunde unseres Todes. Amen.
3: Gegrüßet seist du, Maria, voll der Gnade, der Herr ist mit dir. Du bist gebenedeit unter den Weibern, und gebenedeit ist die Frucht deines Leibes, Jesus, den du, Jungfrau, im Tempel wiedergefunden hast.
0: Heilige Maria, Mutter Gottes, bitte für uns Sünder, jetzt und in der Stunde unseres Todes. Amen.
3: Gegrüßet seist du, Maria, voll der Gnade, der Herr ist mit dir. Du bist gebenedeit unter den Weibern, und gebenedeit ist die Frucht deines Leibes, Jesus, den du, Jungfrau, im Tempel wiedergefunden hast.
0: Heilige Maria, Mutter Gottes, bitte für uns Sünder, jetzt und in der Stunde unseres Todes. Amen.
3: Gegrüßet seist du, Maria, voll der Gnade, der Herr ist mit dir. Du bist gebenedeit unter den Weibern, und gebenedeit ist die Frucht deines Leibes, Jesus, den du, Jungfrau, im Tempel wiedergefunden hast.
0: Heilige Maria, Mutter Gottes, bitte für uns Sünder, jetzt und in der Stunde unseres Todes. Amen.
3: Gegrüßet seist du, Maria, voll der Gnade, der Herr ist mit dir. Du bist gebenedeit unter den Weibern, und gebenedeit ist die Frucht deines Leibes, Jesus, den du, Jungfrau, im Tempel wiedergefunden hast.
0: Heilige Maria, Mutter Gottes, bitte für uns Sünder, jetzt und in der Stunde unseres Todes. Amen.
3: Gegrüßet seist du, Maria, voll der Gnade, der Herr ist mit dir. Du bist gebenedeit unter den Weibern, und gebenedeit ist die Frucht deines Leibes, Jesus, den du, Jungfrau, im Tempel wiedergefunden hast.
0: Heilige Maria, Mutter Gottes, bitte für
3: Gegrüßet seist du, Maria, voll der Gnade, der Herr ist mit dir. Du bist gebenedeit unter den Weibern, und gebenedeit ist die Frucht deines Leibes, Jesus, den du Jungfrau im Tempel wiedergefunden hast.
0: Heilige Maria, Mutter Gottes, bitte für uns Sünder, jetzt und in der Stunde unseres Todes. Amen.
3: Ihr seid dem Vater und dem Sohn und dem Heiligen Geist.
0: Wie es war am Anfang, so auch jetzt und alle Zeit und in Ewigkeit. Amen.
3: O mein Jesus,
0: verzeih uns unsere Sünden, bewahre uns vor dem Feuer der Hölle, führe alle Seelen in den Himmel, besonders jene, die deine Barmherzigkeit am meisten bedürfen.
3: Heiliger Erzengel Michael,
0: verteidige uns im Kampfe gegen die Bosheit und die Nachstellung des Teufels, sei unser Schutz. Gott gebiete ihm, so bitten wir flehentlich, du aber führst den menschlichen Herrscher, stürze den Satan und die anderen bösen Geister, die zum Verderben der Seelen in der Welt umherschweifen, in der Kraft Gottes hinab in die Hölle. Amen.
4: Gebet zum heiligen Josef für die Kirche. Zu dir, seliger Josef, nehmen wir in der Trübsal unsere Zuflucht. Wir haben deine heilige Braut und ihre Hilfe angerufen. Nun bitten wir auf dich vertrauensvoll um deinen väterlichen Schutz. Um der Liebe willen, die dich mit der unbefleckten Jungfrau und Gottesmutter verbunden hat, um der väterlichen Liebe willen, mit der du das Jesuskind umfangen hast, bitten wir dich flehentlich. Schau gütig herab auf die Kirche, die Jesus Christus durch sein Blut sich erworben hat, und komm unseren Nöten durch deine Macht zu Hilfe. Nimm, o fürsorglicher Beschützer der heiligen Familie, die auserwählten Kinder Jesu Christi unter deine Obhut. Liebreicher Vater, halte fern von uns jede Ansteckung durch Irrtum und Verderbnis. Du starker Beschützer, steh uns vom Himmel aus gnädig bei in unserem Kampf mit der Macht der Finsternis. Wie du einst den Knaben Jesus aus der höchsten Lebensgefahr gerettet hast, so verteidige jetzt die heilige Kirche Gottes wider alle Nachstellungen ihrer Feinde und gegen jede Widerwärtigkeit. Jeden aus uns nimm unter deinen ständigen Schutz, dass wir nach deinem Beispiel und mit deiner Hilfe heilig leben, fromm sterben und die ewige Seligkeit im Himmel erlangen.
0: Amen.
4: Herr, schenke uns Priester.
0: Herr, schenke uns Priester.
4: Herr, schenke uns heilige Priester.
0: Herr, schenke uns heilige Priester.
4: Herr, schenke uns viele heilige Priester.
0: Herr, schenke uns viele heilige Priester.
4: Herr, schenke uns viele heilige Ordensberufungen.
0: Herr, schenke uns viele heilige Ordensberufungen.
4: Herr, schenke uns katholische Familien.
0: Herr, schenke uns katholische Familien.

von seiner Exzellenz Erzbischof Marcel Lefebvre am 17. Februar 1991, dem ersten Fastensonntag in Nizza, in der Kapelle Maria Heimsuchung des Priorates Saint-Joseph. Es war sein letztes Hochamt und seine letzte Predigt. Im Namen des Vaters und des Sohnes und des Heiligen Geistes. Amen. Meine geliebten Brüder, mit großer Freude und mit großer Genugtuung bin ich heute hier unter Ihnen in dieser wunderschönen Kapelle, die auch so viele Erinnerungen an die heilige Clara birgt. Es fügt sich, dass die Vorsehung den ersten Fastensonntag als den Tag gewählt hat, an dem ich unter Ihnen weile. Sie werden mir also erlauben, Ihnen einige Ratschläge zu geben, wie diese Fastenzeit gut zu verbringen wäre, die ja nichts anderes ist als die Vorbereitung auf das schöne Osterfest. Wir sollen uns bemühen, an der Auferstehung unseres Herrn Jesus Christus teilzuhaben, aber vorher müssen wir auch an seinem Leiden, an seiner Erlösung, an seinem Opfer teilhaben. Es ist richtig, dass die Fastenzeit eine Zeit der Buße ist und dass wir einige Anstrengungen unternehmen müssen, um uns die gewohnte Befriedigung im Essen, im Trinken und in anderem zu versagen, was von Zeit zu Zeit nützlich ist, um uns noch mehr an geistliche Güter zu binden und die zeitlichen Güter etwas zu vergessen und uns zu den ewigen Gütern zu erheben. Aber noch mehr als diese Bußübungen gefällt es Gott, wenn wir nach seinen Geboten leben. Gott hat uns erschaffen, damit wir eines Tages zu ihm kommen. Dieser Weg, der uns die wenigen Jahre hindurch, die wir hier auf Erden verbringen, zu ihm führt, ist durch sein Gesetz auf ihn hin ausgerichtet. Sein Gesetz ist letzten Endes nichts anderes als die Absteckpfähle, die unser Herr unserem irdischen Weg entlang eingesetzt hat, damit wir in den Himmel kommen, damit wir zur himmlischen Glückseligkeit gelangen. Und was sind also diese Gebote Gottes? Unser Herr hat selbst Sorge getragen, sie uns in Erinnerung zu bringen, und auch der heilige Paulus wiederholt sie uns. Sie bestehen ganz einfach darin, Gott zu lieben und seinen Nächsten zu lieben. Alle Gebote Gottes lassen sich darin zusammenfassen. Und in dem Maß, als wir Gott lieben und unseren Nächsten lieben, und das in unserem Alltagsleben, in unseren alltäglichen Handlungen dartun, bewegen wir uns ungestört auf die Glückseligkeit des Himmels zu. Wie können wir auf besondere Weise dem lieben Gott unsere Liebe zeigen? Ich glaube, die tiefste, die wichtigste Art, dem lieben Gott unsere Liebe zu beweisen, besteht darin, dass wir beten. Wir haben alle aus unserem Katechismus gelernt, wie man betet, aus dem kleinen Katechismus von einst, denn leider haben die Katechismen von heute alles entstellt und definieren nichts mehr. Wir aber bewahren die gute Definition von einst. Das Gebet ist eine Erhebung der Seele zu Gott. Das ist einfach, es ist wenig, aber es ist doch sehr viel, unsere Seele zu Gott zu erheben. Ich glaube, wenn wir diese Definition des Gebetes, unsere Seele zum lieben Gott zu erheben, mehr verwirklichen würden, würden wir weniger an den Gütern dieser Erde hängen, aber dafür mehr an Gott selbst und an den himmlischen Gütern. Bemühen wir uns daher während dieser Fastenzeit besser zu beten und mehr zu beten. Und was für Arten des Gebetes gibt es? Was für verschiedene Weisen des Betens? Nun, es gibt da das mündliche Gebet, jenes, das Sie hier während der heiligen Messe beten, und die Gebete, die Sie gemeinsam verrichten, wie etwa der Rosenkranz, den Sie gerade gebetet haben. Das sind die mündlichen Gebete, mit denen Sie Ihre Liebe zum lieben Gott ausdrücken und durch die Sie Ihre Seele zum lieben Gott erheben. Das sind also Gebete, die wir sehr hoch einschätzen und oft verrichten müssen, besonders durch das Mitfeiern der Messe und auch, wenn wir können, durch unseren Rosenkranz, durch das Beten zur allerseligsten Jungfrau Maria, wenn wir uns mit ihr vereinen und durch alle sonstigen Verrichtungen des mündlichen Gebetes
und der von der Kirche approbierten Andachtsübungen, die ja jene sind, die alle frommen Seelen ihr Leben lang verrichtet haben, jene Seelen, die uns in den Himmel vorausgegangen sind und jetzt im Himmel das Lob des lieben Gottes singen, vor allem die heiligen Männer und Frauen. Eine andere Art zu beten ist das innerliche Gebet, das, was man das stille Gebet nennt. Das stille Gebet besteht darin, dass man seinen Geist zum lieben Gott erhebt und über seine Erhabenheit und seine Vollkommenheit nachdenkt, aber ohne äußerlich wahrnehmbare Worte auszusprechen. Also eine andere Form des Gebetes. Derjenige, der während des Tages zum allerheiligsten Sakrament im Tabernakel zu unserem Herrn kommt, um sich bei ihm zu sammeln, und der, ohne dass er Worte aussprechen müsste, seine Seele zum lieben Gott erhebt, ihm ergeben, an ihn denkt, einige Zeit ganz mit ihm verbunden bleibt und sich so von den Sorgen dieser Welt, von den Sorgen des Alltags entfernt, um seine Seele zum lieben Gott zu erheben, der verrichtete ein innerliches Gebet. Dieses innerliche Gebet wird natürlich von den Seelenführern sehr angeraten, von allen Heiligen und von allen jenen, die Orden gegründet haben. Sie wissen sicher, dass die lieben Klarissinnen, die vorher hier waren, hinter diesen Gittern das innerliche Gebet während langer Stunden gepflegt haben. So ist das auch in allen Karmeln, in allen Ordenskongregationen, und sogar die Vorschriften für den Klerus verlangen von den Priestern, den Ordensmännern und den Ordensfrauen, das innerliche Gebet zu pflegen. Also ist es auch für die Gläubigen gut, jene, die dem lieben Gott besonders geweiht sind, nachzuahmen und dieses innerliche Gebet zu verrichten. Man muss es nicht nur in einer Kirche, in einer Kapelle beten, man kann es auch zu Hause vor einer Statue der Mutter Gottes, vor einem Kruzifix oder in einer kleinen Kapelle verrichten, die man in seinem Haus eingerichtet hat. Man kann da sehr gut unseren Herrn anbeten und sich geistig mit der allerseligsten Jungfrau Maria vereinen. Es gibt dann noch eine dritte Art des Gebetes. Neben dem mündlichen und dem innerlichen Gebet gibt es das Gebet des Herzens, und dieses stellt das eigentliche Wesen des Gebetes dar und ist das Wichtigste. Und was ist das Gebet des Herzens? Es ist jenes, das innerlich die Liebe zum Ausdruck bringt, die man zum lieben Gott hat, sogar ohne besondere Gedanken über irgendeinen Gegenstand, etwa über die Vollkommenheit des lieben Gottes oder über den Erweis der Liebe Gottes zu uns. Es besteht ganz einfach darin, Gott zu lieben, dem lieben Gott unsere Liebe zu ihm auszudrücken, ähnlich dem, was ein Kind in den Armen seiner Mutter, in seinem Herzen für seine geliebte Mutter oder für seinen geliebten Vater fühlt. Es ist glücklich. Es ist in den Armen seines Vaters, seiner Mutter. Es denkt an nichts anderes. Es denkt nur, dass es seine Eltern liebt. Und auch wir müssen für den lieben Gott diese natürliche, tiefe, bleibende Liebe haben. Dieses Gebet des Herzens ist das dem lieben Gott wohlgefälligste, weil wir da ganz ihm gehören. Wir bringen uns eben dadurch Gott ganz dar. Wir bringen unseren Leib, wir bringen unseren Willen, wir bringen unsere Zeit und alles, was wir sind, dem dar, der uns erschaffen hat, ihm, der uns erwartet, um uns jene himmlische Glückseligkeit zu schenken, die er für uns vorbereitet hat. Und das ist auch das beste Mittel, um nicht mehr zu sündigen oder wenigstens nicht mehr schwer zu sündigen. Wer den lieben Gott wahrhaft liebt, schenkt ihm gewissermaßen sein Sein und alles, was er tagsüber und für immer ist. Dieses Gebet des Herzens kann immer andauern, ohne Unterbrechung. Ebenso wie ein Kind, das seine Eltern liebt, diese immer liebt, in vollkommener Beständigkeit, müssten auch wir den lieben Gott lieben. Und wenn wir ihn in dieser Weise lieben, werden wir nicht mehr Angst vor der Sünde haben, weil wir spüren werden, dass ein Ungehorsam gegen Gott uns von ihm entfernt. Und wenn wir ihn also wahrhaft lieben, wie könnten wir ihn von Herzen lieben und zugleich ihm missfallen und ihm ungehorsam sein? Das wäre eine Art Widerspruch, und eben deshalb ist das Gebet des Herzens so wichtig.
Ich bitte Sie inständig, sich während dieser Fastenzeit den Händen Gottes anzuvertrauen, die Dinge dieser Welt etwas zu vergessen, um dem lieben Gott anzugehören. Das ist der wichtigste Rat, den ich von Ihnen für die Erfüllung des Gesetzes des lieben Gottes geben möchte, der von uns verlangt, dass wir ihn lieben. Die erste Gesetzestafel des Moses trug diese drei Gebote über den lieben Gott. Die zweite Tafel war jene, die das Gesetz der Nächstenliebe enthielt. Und wie könnten wir unsere Liebe zum Nächsten zeigen? Sicherlich durch die Dienste, die wir unserem Nächsten, in unserer Familie, in unserem Beruf, in unserem Alltagsleben erweisen. Aber wir könnten uns auch fragen, wie wir uns am häufigsten gegen die Liebe zu unserem Nächsten verfehlen. Man muss hier den heiligen Jakobus zu Rate ziehen, der in dem Brief, den er geschrieben hat und der in die Heilige Schrift aufgenommen ist, über dieses kleine Glied spricht, das uns der liebe Gott geschenkt hat und das die Zunge heißt. Und er sagt uns, mit der Zunge singen wir das Lob des lieben Gottes, aber mit der Zunge entzündet man auch das Feuer der Sünde und der Zwietracht. Und das ist wahr. Bemühen wir uns also etwas, die Liebe in den Worten und damit auch die Liebe im Denken zu üben. Vermeiden wir voreilige Urteile, üble Nachreden und Verleumdungen, die alle so leicht ausgesprochen werden und so verführerisch sind bei den Konversationen. Man liebt es leider, dies und das zu kritisieren, zu entzweien, statt zusammenzuführen, statt Nächstenliebe zu üben. Bemühen wir uns während dieser Fastenzeit, unsere Nächstenliebe zu beweisen, und versuchen wir üble Nachreden und Verleumdungen und alle diese Zungensünden zu vermeiden. Das, meine geliebten Brüder, sind die Ratschläge, die ich Ihnen zu Beginn dieser Fastenzeit geben möchte, die mir wichtig erscheinen. Bitten wir die allerseligste Jungfrau Maria, den heiligen Josef und das Jesuskind, dass wir so leben, wie sie in Nazareth gelebt haben. Man muss bedenken, dass das Beispiel, das uns unser Herr gegeben hat, absolut zu beachten ist. Was hat Gott selbst, denn es war Gott, der zu uns herabgestiegen ist, während der 33 Jahre seines Lebens gemacht? Von den 33 Jahren, die er hier auf Erden verbrachte, bevor er in den Himmel aufgefahren ist, ist er 30 Jahre in seiner Familie geblieben, außer damals, als er seine Eltern verlassen und in Jerusalem geblieben ist, um zu den Gesetzeslehrern zu gehen und sie zu belehren. Das ist das einzige Ereignis, das wir aus der Zeit seiner Kindheit, seines Jünglingsalters kennen. Bis zum Alter von 30 Jahren hat er in seiner Familie die Liebe geübt. Es ist ein bewundernswertes Beispiel, das uns unser Herr gegeben hat. Er verlangt von uns also nichts, was absolut unmöglich wäre, nur die Übung der Liebe, die Übung der Liebe zu Gott und zum Nächsten, wie er selbst sie in seiner Familie zu Nazareth geübt hat. Bitten wir die allerseligste Jungfrau Maria und den heiligen Josef, uns zu helfen, diese Liebe zu üben, damit wir mit der Gnade der Sakramente, die wir empfangen, uns langsam dem Ziel zubewegen, für das wir hier auf Erden sind, eines Tages die Glückseligkeit des Himmels mit allen jenen zu teilen, die wir lieben und die uns schon verlassen haben. Im Namen des Vaters und des Sohnes und des Heiligen Geistes. Amen.

0: des Vaters und des Sohnes und des Heiligen Geistes. Amen. Ich glaube an Gott.
1: Den allmächtigen Vater, Schöpfer des Himmels und der Erde, und an Jesus Christus, seinen eingeborenen Sohn und sein Herr, der empfangen ist vom Heiligen Geist, geboren aus Maria der Jungfrau, gelitten unter Pontius Pilatus, gekreuzigt, gestorben und begraben, abgestiegen zu der Hölle, am dritten Tag wieder auferstanden von den Toten, aufgefahren in den Himmel, sitze zur Rechten Gottes des allmächtigen Vaters, von dann her kommen wird zu richten die Lebendigen und die Toten. Ich glaube an den Heiligen Geist, die heilige katholische Kirche, Gemeinschaft der Heiligen, Nachlass der Sünden, Auferstehung des Fleisches und das ewige Leben. Amen.
0: Vater unser, der du bist im Himmel, geheiligt werde dein Name, zu uns komme dein Reich, dein Wille geschehe, wie im Himmel, als auch auf Erden.
1: Unser tägliches Brot gib uns heute und vergib uns unsere Schuld, wie auch wir vergeben unseren Schuldigen, und führe uns nicht in Versuchung, sondern erlöse uns von dem Übel. Amen.
0: Gegrüßet seist du, Maria, voll der Gnade, der Herr ist mit dir. Du bist gebenedeit unter den Weibern, und gebenedeit ist die Frucht deines Leibes, Jesus, der in uns den Glauben vermehre.
1: Heilige Maria, Mutter Gottes, bitte für uns Sünder, jetzt und in der Stunde unseres Todes. Amen.
0: Gegrüßet seist du, Maria, voll der Gnade, der Herr ist mit dir. Du bist gebenedeit unter den Weibern, und gebenedeit ist die Frucht deines Leibes, Jesus, der die Hoffnung in uns stärkt.
1: Heilige Maria, Mutter Gottes, bitte für uns Sünder, jetzt und in der Stunde unseres Todes. Amen.
0: Gegrüßet seist du, Maria, voll der Gnade, der Herr ist mit dir. Du bist gebenedeit unter den Weibern, und gebenedeit ist die Frucht deines Leibes, Jesus, der in uns die Liebe entzündet.
1: Heilige Maria, Mutter Gottes, bitte für uns Sünder, jetzt und in der Stunde unseres Todes. Amen.
0: Ehre sei dem Vater und dem Sohn und dem Heiligen Geist.
1: Wie es war im Anfang, so auch jetzt und alle Zeit und in die Ewigkeit. Amen.
0: Vater unser, der du bist im Himmel, geheiligt werde dein Name. Zu uns komme dein Reich, dein Wille geschehe, wie im Himmel, als auch auf Erden.
1: Unser tägliches Brot gib uns heute und vergib uns unsere Schuld, wie auch wir vergeben unseren Schuldigen. Und führe uns nicht in Versuchung, sondern erlöse uns von dem Übel. Amen.
0: Gegrüßet seist du, Maria, voll der Gnade, der Herr ist mit dir. Du bist gebenedeit unter den Weibern, und gebenedeit ist die Frucht deines Leibes, Jesus, der von den Toten auferstanden ist.
1: Heilige Maria, Mutter Gottes, bitte für uns Sünder, jetzt und in der Stunde unseres Todes. Amen.
0: Gegrüßet seist du, Maria, voll der Gnade, der Herr ist mit dir. Du bist gebenedeit unter den Weibern, und gebenedeit ist die Frucht deines Leibes, Jesus, der von den Toten auferstanden ist.
1: Heilige Maria, Mutter Gottes, bitte für uns Sünder, jetzt und in der Stunde unseres Todes. Amen.
0: Gegrüßet seist du, Maria, voll der Gnade, der Herr ist mit dir. Du bist gebenedeit unter den Weibern, und gebenedeit ist die Frucht deines Leibes, Jesus, der von den Toten auferstanden ist.
1: Heilige Maria, Mutter Gottes, bitte für uns Sünder, jetzt und in der Stunde unseres Todes. Amen.
0: Gegrüßet seist du, Maria, voll der Gnade, der Herr ist mit dir. Du bist gebenedeit unter den Weibern, und gebenedeit ist die Frucht deines Leibes, Jesus, der von den Toten auferstanden ist.
1: Heilige Maria, Mutter Gottes, bitte für uns Sünder, jetzt und in der Stunde unseres Todes. Amen.
0: Gegrüßet seist du, Maria, voll der Gnade, der Herr ist mit dir. Du bist gebenedeit unter den Weibern, und gebenedeit ist die Frucht deines Leibes, Jesus, der von den Toten auferstanden ist.
1: Heilige Maria, Mutter Gottes, bitte für uns Sünder, jetzt und in der Stunde unseres Todes. Amen.
0: Gegrüßet seist du, Maria, voll der Gnade, der Herr ist mit dir. Du bist gebenedeit unter den Weibern, und gebenedeit ist die Frucht deines Leibes, Jesus, der von den Toten auferstanden ist.
1: Heilige Maria, Mutter Gottes, bitte für uns Sünder, jetzt und in der Stunde unseres Todes. Amen.
0: Gegrüßet seist du, Maria, voll der Gnade, der Herr ist mit dir. Du bist gebenedeit unter den Weibern, und gebenedeit ist die Frucht deines Leibes, Jesus, der von den Toten auferstanden ist.
1: Heilige Maria, Mutter Gottes, bitte für uns Sünder, jetzt und in der Stunde unseres Todes. Amen.
0: Gegrüßet seist du, Maria, voll der Gnade, der Herr ist mit dir. Du bist gebenedeit unter den Weibern, und gebenedeit ist die Frucht deines Leibes, Jesus, der von den Toten auferstanden ist.
1: Heilige Maria, Mutter Gottes, bitte für uns Sünder, jetzt und in der Stunde unseres Todes. Amen.
0: Gegrüßet seist du, Maria, voll der Gnade, der Herr ist mit dir. Du bist gebenedeit unter den Weibern, und gebenedeit ist die Frucht deines Leibes, Jesus, der von den Toten auferstanden ist.
1: Heilige Maria, Mutter Gottes, bitte für uns Sünder, jetzt und in der Stunde unseres Todes. Amen.
0: Gegrüßet seist du, Maria, voll der Gnade, der Herr ist mit dir. Du bist gebenedeit unter den Weibern. Und gebenedeit ist die Frucht deines Leibes, Jesus, der von den Toten auferstanden ist.
1: Heilige Maria, Mutter Gottes, bitte für uns Sünder, jetzt und in der Stunde unseres Todes. Amen.
0: Ehre sei dem Vater und dem Sohn und dem Heiligen Geist.
1: Wie es war am Anfang, so auch jetzt und alle Zeit und in Ewigkeit. Amen.
0: O mein Jesus,
1: verzeih uns unsere Sünden, bewahre uns vor dem Feuer der Hölle, führe alle Seelen in den Himmel, besonders jene, die deine Barmherzigkeit am meisten bedürfen.
2: Vater unser, der du bist im Himmel, geheiligt werde dein Name, zu uns komme dein Reich, dein Wille geschehe wie im Himmel, als auch auf Erden.
1: Unser tägliches Brot gib uns heute und vergib uns unsere Schuld, wie auch wir vergeben unseren Schuldigern, und führe uns nicht in Versuchung, sondern erlöse uns von dem Übel. Amen.
2: Gegrüßt seist du, Maria, voll der Gnade, der Herr ist mit dir. Du bist gebenedeit unter den Weibern, und gebenedeit ist die Frucht deines Leibes, Jesus, der in den Himmel aufgefahren ist.
1: Heilige Maria, Mutter Gottes, bitte für uns Sünder, jetzt und in der Stunde unseres Todes. Amen.
2: Gegrüßt seist du, Maria, voll der Gnade, der Herr ist mit dir. Du bist gebenedeit unter den Weibern, und gebenedeit ist die Frucht deines Leibes, Jesus, der in den Himmel aufgefahren ist.
1: Heilige Maria, Mutter Gottes, bitte für uns Sünder, jetzt und in der Stunde unseres Todes. Amen.
2: Gegrüßt seist du, Maria, voll der Gnade, der Herr ist mit dir. Du bist gebenedeit unter den Weibern, und gebenedeit ist die Frucht deines Leibes, Jesus, der in den Himmel aufgefahren ist.
1: Heilige Maria, Mutter Gottes, bitte für uns Sünder, jetzt und in der Stunde unseres Todes. Amen.
2: Gegrüßt seist du, Maria, voller Gnade, der Herr ist mit dir. Du bist gebenedeit unter den Weibern, und gebenedeit ist die Frucht deines Leibes, Jesus, der in den Himmel aufgefahren ist.
1: Heilige Maria, Mutter Gottes, bitte für uns Sünder, jetzt und in der Stunde unseres Todes. Amen.
2: Gegrüßt seist du, Maria, voller Gnade, der Herr ist mit dir. Du bist gebenedeit unter den Weibern, und gebenedeit ist die Frucht deines Leibes, Jesus, der in den Himmel aufgefahren ist.
1: Heilige Maria, Mutter Gottes, bitte für uns Sünder, jetzt und in der Stunde unseres Todes. Amen.
2: Gegrüßt seist du, Maria, voller Gnade, der Herr ist mit dir. Du bist gebenedeit unter den Weibern, und gebenedeit ist die Frucht deines Leibes, Jesus, der in den Himmel aufgefahren ist.
1: Heilige Maria, Mutter Gottes, bitte für uns Sünder, jetzt und in der Stunde unseres Todes. Amen.
2: Gegrüßt seist du, Maria, voller Gnade, der Herr ist mit dir. Du bist gebenedeit unter den Weibern, und gebenedeit ist die Frucht deines Leibes, Jesus, der in den Himmel aufgefahren ist.
1: Heilige Maria, Mutter Gottes, bitte für uns Sünder, jetzt und in der Stunde unseres Todes. Amen.
2: Gegrüßt seist du, Maria, voller Gnade, der Herr ist mit dir. Du bist gebenedeit unter den Weibern, und gebenedeit ist die Frucht deines Leibes, Jesus, der in den Himmel aufgefahren ist.
1: Heilige Maria, Mutter Gottes, bitte für uns Sünder, jetzt und in der Stunde unseres Todes. Amen.
2: Gegrüßt seist du, Maria, voller Gnade, der Herr ist mit dir. Du bist gebenedeit unter den Weibern, und gebenedeit ist die Frucht deines Leibes, Jesus, der in den Himmel aufgefahren ist. Du bist gebenedeit unter den Weibern, und gebenedeit ist die Frucht deines Leibes, Jesus,

0: Zeit und in Ewigkeit. Amen.
1: O mein Jesus,
0: verzeih uns unsere Sünden, bewahre uns vor dem Feuer der Hölle, führe alle Seelen in den Himmel, besonders jene, die deine Barmherzigkeit am meisten bedürfen.
2: Vater unser, der du bist im Himmel, geheiligt werde dein Name, zu uns komme dein Reich, dein Wille geschehe, wie im Himmel, also auch auf Erden.
0: Unser tägliches Brot gib uns heute und vergib uns unsere Schuld, wie auch wir vergeben unseren Schuldigern. Und führe uns nicht in Versuchung, sondern erlöse uns von dem Übel. Amen.
2: Gegrüßet seist du, Maria, voll der Gnade, der Herr ist mit dir. Du bist gebenedeit unter den Weibern, und gebenedeit ist die Frucht deines Leibes, Jesus, der uns den Heiligen Geist gesandt hat.
0: Heilige Maria, Mutter Gottes, bitte für uns Sünder, jetzt und in der Stunde unseres Todes. Amen.
2: Gegrüßet seist du, Maria, voll der Gnade, der Herr ist mit dir. Du bist gebenedeit unter den Weibern, und gebenedeit ist die Frucht deines Leibes, Jesus, der uns den Heiligen Geist gesandt hat.
0: Heilige Maria, Mutter Gottes, bitte für uns Sünder, jetzt und in der Stunde unseres Todes. Amen.
2: Gegrüßet seist du, Maria, voll der Gnade, der Herr ist mit dir. Du bist gebenedeit unter den Weibern, und gebenedeit ist die Frucht deines Leibes, Jesus, der uns den Heiligen Geist gesandt hat.
0: Heilige Maria, Mutter Gottes, bitte für uns Sünder, jetzt und in der Stunde unseres Todes. Amen.
2: Gegrüßet seist du, Maria, voll der Gnade, der Herr ist mit dir. Du bist gebenedeit unter den Weibern, und gebenedeit ist die Frucht deines Leibes, Jesus, der uns den Heiligen Geist gesandt hat.
0: Heilige Maria, Mutter Gottes, bitte für uns Sünder, jetzt und in der Stunde unseres Todes. Amen.
2: Gegrüßet seist du, Maria, voll der Gnade, der Herr ist mit dir. Du bist gebenedeit unter den Weibern, und gebenedeit ist die Frucht deines Leibes, Jesus, der uns den Heiligen Geist gesandt hat.
0: Heilige Maria, Mutter Gottes, bitte für uns Sünder, jetzt und in der Stunde unseres Todes. Amen.
2: Gegrüßet seist du, Maria, voll der Gnade, der Herr ist mit dir. Du bist gebenedeit unter den Weibern, und gebenedeit ist die Frucht deines Leibes, Jesus, der uns den Heiligen Geist gesandt hat.
0: Heilige Maria, Mutter Gottes, bitte für uns Sünder, jetzt und in der Stunde unseres Todes. Amen.
2: Gegrüßet seist du, Maria, voll der Gnade, der Herr ist mit dir. Du bist gebenedeit unter den Weibern, und gebenedeit ist die Frucht deines Leibes, Jesus, der uns den Heiligen Geist gesandt hat.
0: Heilige Maria, Mutter Gottes, bitte für uns Sünder, jetzt und in der Stunde unseres Todes. Amen.
2: Gegrüßet seist du, Maria, voll der Gnade, der Herr ist mit dir. Du bist gebenedeit unter den Weibern, und gebenedeit ist die Frucht deines Leibes, Jesus, der uns den Heiligen Geist gesandt hat.
0: Heilige Maria, Mutter Gottes, bitte für uns Sünder, jetzt und in der Stunde unseres Todes. Amen.
2: Gegrüßet seist du, Maria, voll der Gnade, der Herr ist mit dir. Du bist gebenedeit unter den Weibern, und gebenedeit ist die Frucht deines Leibes, Jesus, der uns den Heiligen Geist gesandt hat.
0: Heilige Maria, Mutter Gottes, bitte für uns Sünder, jetzt und in der Stunde unseres Todes. Amen.
2: Gegrüßet seist du, Maria, voll der Gnade, der Herr ist mit dir. Du bist gebenedeit unter den Weibern, und gebenedeit ist die Frucht deines Leibes, Jesus, der uns den Heiligen Geist gesandt hat.
0: Heilige Maria, Mutter Gottes, bitte für uns Sünder, jetzt und in der Stunde unseres Todes. Amen.
2: Ehre sei dem Vater und dem Sohn und dem Heiligen Geist.
0: Wie es war im Anfang, so auch jetzt und alle Zeit und in Ewigkeit. Amen.
2: O mein Jesus,
0: verzeih uns unsere Sünden, bewahre uns vor dem Feuer der Hölle, führe alle Seelen in den Himmel, besonders jene, die deiner Barmherzigkeit am meisten bedürfen.
3: Vater unser, der du bist im Himmel, geheiligt werde dein Name, zu uns komme dein Reich, dein Wille geschehe, wie im Himmel, als auch auf Erden.
0: Unser tägliches Brot gib uns heute und vergib uns unsere Schuld, wie auch wir vergeben unseren Schuldigern. Und führe uns nicht in Versuchung, sondern erlöse uns von dem Übel.
3: Gegrüßet seist du, Maria, voll der Gnade, der Herr ist mit dir. Du bist gebenedeit unter den Weibern, und gebenedeit ist die Frucht deines Leibes, Jesus, der dich, o Jungfrau, in den Himmel aufgenommen hat.
0: Heilige Maria, Mutter Gottes, bitte für uns Sünder, jetzt und in der Stunde unseres Todes. Amen.
3: Gegrüßet seist du, Maria, voll der Gnade, der Herr ist mit dir. Du bist gebenedeit unter den Weibern, und gebenedeit ist die Frucht deines Leibes, Jesus, der dich, o Jungfrau, in den Himmel aufgenommen hat.
0: Heilige Maria, Mutter Gottes, bitte für uns Sünder, jetzt und in der Stunde unseres Todes. Amen.
3: Gegrüßet seist du, Maria, voll der Gnade, der Herr ist mit dir. Du bist gebenedeit unter den Weibern, und gebenedeit

0: ist die Frucht deines Leibes, Jesus, der dich, o Jungfrau, in den Himmel aufgenommen hat.
1: Heilige Maria, Mutter Gottes, bitte für uns Sünder, jetzt und in der Stunde unseres Todes. Amen.
0: Gegrüßet seist du, Maria, voll der Gnade, der Herr ist mit dir. Du bist gebenedeit unter den Weibern, und gebenedeit ist die Frucht deines Leibes, Jesus, der dich, o Jungfrau, in den Himmel aufgenommen hat.
1: Heilige Maria, Mutter Gottes, bitte für uns Sünder, jetzt und in der Stunde unseres Todes. Amen.
0: Gegrüßet seist du, Maria, voll der Gnade, der Herr ist mit dir. Du bist gebenedeit unter den Weibern, und gebenedeit ist die Frucht deines Leibes, Jesus, der dich, o Jungfrau, in den Himmel aufgenommen hat.
1: Heilige Maria, Mutter Gottes, bitte für uns Sünder, jetzt und in der Stunde unseres Todes. Amen.
0: Gegrüßet seist du, Maria, voll der Gnade, der Herr ist mit dir. Du bist gebenedeit unter den Weibern, und gebenedeit ist die Frucht deines Leibes, Jesus, der dich, o Jungfrau, in den Himmel aufgenommen hat.
1: Heilige Maria, Mutter Gottes, bitte für uns Sünder, jetzt und in der Stunde unseres Todes. Amen.
0: Gegrüßet seist du, Maria, voll der Gnade, der Herr ist mit dir. Du bist gebenedeit unter den Weibern, und gebenedeit ist die Frucht deines Leibes, Jesus, der dich, o Jungfrau, in den Himmel aufgenommen hat.
1: Heilige Maria, Mutter Gottes, bitte für uns Sünder, jetzt und in der Stunde unseres Todes. Amen.
0: Gegrüßet seist du, Maria, voll der Gnade, der Herr ist mit dir. Du bist gebenedeit unter den Weibern, und gebenedeit ist die Frucht deines Leibes, Jesus, der dich, o Jungfrau, in den Himmel aufgenommen hat.
1: Heilige Maria, Mutter Gottes, bitte für uns Sünder, jetzt und in der Stunde unseres Todes. Amen.
0: Gegrüßet seist du, Maria, voll der Gnade, der Herr ist mit dir. Du bist gebenedeit unter den Weibern, und gebenedeit ist die Frucht deines Leibes, Jesus, der dich, o Jungfrau, in den Himmel aufgenommen hat.
1: Heilige Maria, Mutter Gottes, bitte für uns Sünder, jetzt und in der Stunde unseres Todes. Amen.
0: Gegrüßet seist du, Maria, voll der Gnade, der Herr ist mit dir. Du bist gebenedeit unter den Weibern, und gebenedeit ist die Frucht deines Leibes, Jesus, der dich, o Jungfrau, in den Himmel aufgenommen hat.
1: Heilige Maria, Mutter Gottes, bitte für uns Sünder, jetzt und in der Stunde unseres Todes. Amen.
0: Ehre sei dem Vater und dem Sohn und dem Heiligen Geist.
1: Wie es war im Anfang, so auch jetzt und alle Zeit und in Ewigkeit. Amen.
0: O mein Jesus,
1: verzeih uns unsere Sünden, bewahre uns vor dem Feuer der Hölle, führe alle Seelen in den Himmel, besonders denen, die deine Barmherzigkeit am meisten bedürfen.
2: Vater unser, der du bist im Himmel, geheiligt werde dein Name, zu uns komme dein Reich, dein Wille geschehe wie im Himmel, also auch auf Erden.
1: Unser tägliches Brot gib uns heute, und vergib uns unsere Schuld, wie auch wir vergeben unseren Schuldigern. Und führe uns nicht in Versuchung, sondern erlöse uns von dem Übel. Amen.
2: Gegrüßet seist du, Maria, voll der Gnade, der Herr ist mit dir. Du bist gebenedeit unter den Weibern, und gebenedeit ist die Frucht deines Leibes, Jesus, der dich, o Jungfrau, im Himmel gekrönt hat.
1: Heilige Maria, Mutter Gottes, bitte für uns Sünder, jetzt und in der Stunde unseres Todes. Amen.
2: Gegrüßet seist du, Maria, voll der Gnade, der Herr ist mit dir. Du bist gebenedeit unter den Weibern, und gebenedeit ist die Frucht deines Leibes, Jesus, der dich, o Jungfrau, im Himmel gekrönt hat.
1: Heilige Maria, Mutter Gottes, bitte für uns Sünder, jetzt und in der Stunde unseres Todes. Amen.
2: Gegrüßet seist du, Maria, voll der Gnade, der Herr ist mit dir. Du bist gebenedeit unter den Weibern, und gebenedeit ist die Frucht deines Leibes, Jesus, der dich, o Jungfrau, im Himmel gekrönt hat.
1: Heilige Maria, Mutter Gottes, bitte für uns Sünder, jetzt und in der Stunde unseres Todes. Amen.
2: Gegrüßet seist du, Maria, voll der Gnade, der Herr ist mit dir. Du bist gebenedeit unter den Weibern, und gebenedeit ist die Frucht deines Leibes, Jesus, der dich, o Jungfrau, im Himmel gekrönt hat.
1: Heilige Maria, Mutter Gottes, bitte für uns Sünder, jetzt und in der Stunde unseres Todes. Amen.
2: Gegrüßet seist du, Maria, voll der Gnade, der Herr ist mit dir. Du bist gebenedeit unter den Weibern, und gebenedeit ist die Frucht deines Leibes, Jesus, der dich, o Jungfrau, im Himmel gekrönt hat.
1: Heilige Maria, Mutter Gottes, bitte für uns Sünder, jetzt und in der Stunde unseres Todes. Amen.
2: Gegrüßet seist du, Maria, voll der Gnade, der Herr ist mit dir. Du bist gebenedeit unter den Weibern, und gebenedeit ist die Frucht deines Leibes, Jesus, der dich, o Jungfrau, im Himmel gekrönt hat.
1: Heilige Maria, Mutter Gottes, bitte für uns Sünder, jetzt und in der Stunde unseres Todes. Amen.
2: Gegrüßet seist du, Maria, voll der Gnade, der Herr ist mit dir. Du bist gebenedeit unter den Weibern, und gebenedeit ist die Frucht deines Leibes, Jesus, der dich, o Jungfrau, im Himmel gekrönt hat.
1: Heilige Maria, Mutter Gottes, bitte für uns Sünder, jetzt und in der Stunde unseres Todes. Amen.
2: Gegrüßet seist du, Maria, voll der Gnade, der Herr ist mit dir. Du bist gebenedeit unter den Weibern, und gebenedeit ist die Frucht deines Leibes, Jesus, der dich, o Jungfrau, im Himmel gekrönt hat.
1: Heilige Maria, Mutter Gottes, bitte für uns Sünder, jetzt und in der Stunde unseres Todes. Amen.
2: Gegrüßet seist du, Maria, voll der Gnade, der Herr ist mit dir. Du bist gebenedeit unter den Weibern, und gebenedeit ist die Frucht deines Leibes, Jesus, der dich, o Jungfrau, im Himmel gekrönt hat.
1: Heilige Maria, Mutter Gottes, bitte für uns Sünder, jetzt und in der Stunde unseres Todes. Amen.
2: Gegrüßet seist du, Maria, voll der Gnade, der Herr ist mit dir. Du bist gebenedeit unter den Weibern, und gebenedeit ist die Frucht deines Leibes, Jesus, der dich, o Jungfrau, im Himmel gekrönt hat.
1: Heilige Maria, Mutter Gottes, bitte für uns Sünder, jetzt und in der Stunde unseres Todes. Amen.
2: Ehre sei dem Vater und dem Sohn und dem Heiligen Geist.
1: Wie es war im Anfang, so auch jetzt und alle Zeit und in Ewigkeit. Amen.
2: O mein Jesus,
1: verzeih uns unsere Sünden, bewahre uns vor dem Feuer der Hölle, führe alle Seelen in den Himmel, besonders jene, die deine Barmherzigkeit am meisten bedürfen.
2: Heiliger Erzengel Michael,
1: verteidige uns im Kampfe gegen die Bosheit und die Nachstellungen des Teufels, sei unser Schutz. Gott gebiete ihm, so bitten wir flehentlich. Du auch führst den himmlischen Herrscher, stürze den Satan mit deinen bösen Geister, die zum Verderben der Seelen in der Welt umherschweifen, in der Kraft Gottes hinab in die Hölle. Amen.
3: Gebet zum heiligen Josef für die Kirche. Zu dir, seliger Josef, nennen wir in der Trübsal unsere Zuflucht. Wir haben deine heilige Braut um ihre Hilfe angerufen und bitten dir auch dich vertrauensvoll um deinen väterlichen Schutz. Um der Liebe willen, die dich mit der unbefleckten Jungfrau Gottes Mutter verbunden hat, um der väterlichen Liebe willen, mit der du das Jesus empfangen hast, bitten wir dich flehentlich. Schau bitte dich herab auf die Kirche, die Jesus Christus durch sein Blut sich erworben hat, und komm unseren Nöten durch deine Macht zu Hilfe. Nimm, o fürsorglicher Beschützer der heiligen Familie, die auserwählten Kinder Jesu Christi unter deiner Obhut. Liebreicher Vater, halte fern von uns jede Ansteckung durch Irrtum und Verderbnis. Du starker Beschützer, steh uns vom Himmel aus mächtig bei in unserem Kampf mit der Macht der Finsternis. Wie meinst du den Knaben Jesus aus der höchsten Lebensgefahr gerettet hast, so verteidige jetzt die heilige Kirche Gottes mit allen Nachstellungen ihrer Feinde und gegen jede Widerwärtigkeit. Jeden aus uns nimm unter deinen ständigen Schutz, dass wir nach deinem Beispiel und mit deiner Hilfe heilig leben, fromm sterben und die ewige Seligkeit im Himmel erlangen.
1: Amen.
3: Herr, schenke uns Priester.
1: Herr, schenke uns Priester.
3: Herr, schenke uns heilige Priester.
1: Herr, schenke uns heilige Priester.
3: Herr, schenke uns viele heilige Priester.
1: Herr, schenke uns viele heilige Priester.
3: Herr, schenke uns viele heilige Ordensberufungen.
1: Herr, schenke uns viele heilige Ordensberufungen.
3: Herr, schenke uns katholische Familien.
1: Herr, schenke uns katholische Familien.
3: Heiliger Pius der Zehnte,
1: bitte für uns.
3: Im Namen des Vaters und des Sohnes und des Heiligen.
4: Geistlicher Vortrag von Erzbischof Lefebvre, gehalten am 9. Februar 1991 in Eckon. Priester und Seelsorge. Ich habe Ihnen im ersten Vortrag von den Grundhaltungen gesprochen, die der Apostel, der Priester, bei seiner Seelsorge haben muss. Ich möchte, dass Sie sorgfältig erwägen, was der Priester sein muss und was er zu eigen haben muss, um eine fruchtbare und nützliche Seelsorge auszuüben, dass Sie zugleich aber auch die Seelen betrachten, die ihm anvertraut sind. Der Blick geht also zunächst auf ihn selbst, auf den Apostel, und dann auf die Seelen, die kommen, um aus den Gnaden, die der Priester ihnen geben kann, Gewinn zu ziehen. Wir betrachten also zunächst den Priester selbst, und da haben wir bereits gesehen, dass die Seelsorge des Priesters in wesentlicher Weise einen tiefen, einen lebendigen Glauben erfordert, eine Gleichförmigkeit mit dem Gedanken Gottes, mit dessen Vorstellung vom Apostolat, sowie mit der Lebenskraft, die unser Herr in seinem Apostolat entfaltet hat, als er hienieden weilte. Dabei werden wir gewahr, dass eine von den Hauptbedingungen, um diesen Glauben zu bewahren, zu erhalten und zu beleben, das Gebet ist. Das ist einleuchtend. Das Gebet ist die unentbehrliche Grundlage. Das innere Leben wird genährt durch das Gebet. Es ist absolut unentbehrlich für die Seelsorge. Alle oder doch die meisten von Ihnen haben wahrscheinlich das Büchlein von Père Emmanuel, Traité du ministère ecclésiastique, gelesen. Er bringt diese Tatsache auf Seite 14. Die erste Aufgabe der Seelsorge ist das Gebet. Unser Herr lehrt uns, dass man immer beten müsse. Oporte semper orare. Lukas 18,1. Die Erfüllung dieser Vorschrift im strengen, buchstäblichen Sinn wäre uns unmöglich. Deshalb haben die Heiligen Väter sie in dem Sinn ausgelegt, dass man genügend oft beten müsse, damit die Seele fortwährend unter der Wirkung, unter dem Schutz des vorausgehenden Gebetes sei. Zu diesem Zweck hat der Heilige Geist der Kirche eingegeben, Gebetszeiten festzulegen, und jene, die dem Gebet zu den vorgeschriebenen Zeiten treu sind, hat man als solche angesehen, die fortwährend beten. Bei diesem so wichtigen Punkt des Gebetes zu den kanonischen Zeiten handelt es sich um eine beständige Tradition der Kirche. Das Beispiel der Heiligen in allen Jahrhunderten ist einheilig. Wir sehen, dass sie alle und stets das Gebet zu den kanonischen Zeiten zu ihrer ersten Pflicht machen. Nun sind wir natürlich keine Mönche. Folglich können wir nicht die Regelmäßigkeit der kanonischen Gebete haben, wie die Mönche sie haben können. Das wäre natürlich leichter für einen Père Emmanuel, der fest an einen Ort gebunden war und mehrere Mitbrüder bei sich hatte. Sie konnten die kanonischen Horen zu den vorgesehenen Zeiten rezitieren. Für uns ist das kaum möglich. Aber es sollen schließlich doch wenigstens die Zeiten beobachtet werden, die in unseren Statuten und Hausordnungen vorgesehen sind. Gerade diese Gedanken des Père Emmanuel stimmen ganz und gar mit denen von Dom Chotard in dem kleinen Buch L'âme de tout apostolat überein. Sie kennen es wohl. Man freut sich immer wieder, es zu lesen und über den Inhalt nachzusinnen. Auf Seite 57 berichtet er die Äußerungen eines Paters von Timon David. Die Patres von Timon David sind eine Kongregation, die, glaube ich, im letzten Jahrhundert gegründet wurde. Sie beschäftigen sich mit Kindern und Jugendlichen, wobei sie allerlei Kreise und Gruppen bilden. Wir erinnern uns gern daran, mit welcher Bewegung unser Herz als junger Priester seine Worte aufnahm, sagt Dom Chotard. Blechmusik, Theater, Lichtbilder, Kino und so weiter, das alles tadle ich nicht. Am Anfang hatte ich das auch für unentbehrlich gehalten. Es sind Krücken, die man verwendet in Ermangelung von Besseren. Aber je weiter ich voranschreite, desto übernatürlicher werden mein Ziel und meine Mittel, denn ich sehe immer klarer, dass jedes auf das menschliche gebaute Werk bestimmt ist, zugrunde zu gehen. Und dass einzig das Werk, welches darauf zielt, Gott und die Menschen durch das innere Leben einander nahe zu bringen, von der Vorsehung gesegnet wird. Die Musikinstrumente sind seit langem auf dem Speicher, das Theater ist für mich überflüssig geworden, und dennoch blüht das Werk mehr denn je. Warum? Weil meine Priester und ich, Gott sei Dank, viel richtiger sehen als zu Anfang und weil unser Glaube an das Wirken Jesu und der Gnade sich verhundertfacht hat. Genau darauf habe ich Sie im ersten Vortrag hingewiesen, bezüglich der Krise, die die Kirche durchgemacht hat, selbst lange vor dem Konzil, nämlich auf den Verlust des Glaubens. Man glaubt nicht an die übernatürlichen Mittel, so stürzt man sich auf die natürlichen. Das ist ganz normal. Da haben wir dann die Organisation, wie jede x-beliebige Firma es machen würde, wie es Protestanten machen würden oder wie es jede beliebige Sekte machen würde. Organisieren, die Dinge organisieren, aber ohne dass es auf dem Gebet gründet, auf dem Geist Gottes, auf dem übernatürlichen Geist, auf der Unterstützung des lieben Gottes also. Der liebe Gott ist es, der die Werke vollbringt. Nicht wir sind es. Man darf nicht glauben, dass wir den Seelen die Gnade schenken. Das ist nicht wahr. Wir sind nur die Mittel. Die Gnade kommt von Gott. Glauben Sie mir, haben Sie keine Bedenken, so hoch als möglich zu zielen, und Sie werden staunen über die Ergebnisse. Ich werde mich näher erklären. Haben Sie nicht nur als Ideal, den jungen Leuten eine Auswahl von anständigen Unterhaltungen zu bieten, die von verbotenen Vergnügungen und gefährlichen Beziehungen abhalten, noch sie einfach christlich zu firnissen durch eine mechanische Anwesenheit bei der Messe oder dem sehr seltenen und kaum würdigen Empfang der Sakramente? Haben Sie zunächst den edlen Ehrgeiz, um jeden Preis zu erreichen, dass eine gewisse Anzahl von Ihnen den energischen Entschluss fasst, als eifrige Christen zu leben, das heißt, Verrichtungen der Betrachtung am Morgen, täglicher Besuch der Messe, wenn dies möglich ist, kurze geistliche Lesung sowie, das versteht sich von selbst, häufige und fruchtbare Kommunion. Wenden Sie all Ihre Sorge darauf, dieser ausgewählten Herde eine große Liebe zu Jesus Christus mitzuteilen, den Geist des Gebetes, der Abtötung, der Wachsamkeit auf sich selbst, mit einem Wort, den Geist solider Tugenden. Ich verstehe, gab ich zur Antwort, diese Minderheit soll der Sauerteig sein. Aber was ist mit den anderen, die man nicht auf dieses Niveau bringen kann? Mit der Allgemeinheit, mit den jungen Leuten jeden Alters, ja selbst mit den verheirateten Leuten, die zum geplanten Kreis zählen werden. Was soll man diesen tun? Ihnen muss man einen unerschütterlichen Glauben vermitteln durch ernsthaft vorbereitete Vortragsreihen, die mehrere von ihren Winterabenden beanspruchen sollen. Ihre Christen werden daraus hinreichend gewappnet hervorgehen, so dass sie nicht nur den Kollegen im Büro und in der Werkstatt überlegen antworten können, sondern auch dem hinterlistigeren Wirken der Zeitungen und Bücher widerstehen. Man muss unerschütterliche Überzeugungen bei den Menschen schaffen, die sie bei Bedarf ohne Menschenfurcht zu vertreten wissen. Das wäre bereits ein sehr beachtliches Ergebnis. Soll ich gleich anfangs jedem, der kommt, Zutritt gewähren? Sagt Dom Chotard, und der Priester antwortet. Eine große Anzahl ist nur dann zu wünschen, wenn die angeworbenen Mitglieder gut ausgewählt werden. Das Wachsen ihres Kreises sollte vor allem aus dem Einfluss hervorgehen, den dieser Kern von Aposteln ausübt, für den Jesus und Maria und sie als deren Instrument der Mittelpunkt sind. Der Raum wird bescheiden sein. Soll ich warten, bis unsere Hilfsquellen uns Besseres erlauben? Mein Gott, antwortet der Pater, am Anfang können große, bequeme Säle wie ein Stadttrommler als Reklame dienen, um die Aufmerksamkeit auf ein neu entstandenes Werk zu ziehen. Aber ich wiederhole es. Wenn Sie Ihrer Vereinigung das glühende, umfassende, apostolische, christliche Leben zugrunde zu legen wissen, wird der strikt nötige Raum immer genügen, um all das unterzubringen, was der normale Gang eines Kreises an Zubehör benötigt. Dann werden Sie sicher bestätigen können, dass der Lärm wenig Gutes schafft und das Gute wenig Lärm. Und wie sehr werden Sie feststellen, dass das gut verstandene Evangelium Ihr Ausgabenbudget sinken lässt, ohne die Ergebnisse zu beeinträchtigen. Ganz im Gegenteil. Das ist sehr schön, das alles ist derart wahr. Nehmen wir uns also ein Beispiel an diesen Früheren, die wirklich begriffen haben, wie man Apostolat betreibt. Man ist manchmal mit Recht erstaunt über den Fortschritt der Seelen durch den häufigen Empfang der Sakramente, durch das Gebet, durch ein wenig inneres Gebet. Man könnte meinen, diese Personen seien dazu noch nicht imstande, dazu noch nicht ausgebildet und nicht veranlagt. Da zeigt sich nun die Gnade des lieben Gottes. Natürlich, wenn Sie die Dinge auf menschliche Weise nehmen, ist das Urteil zweifellos richtig. Diese Seelen werden Ihnen vielleicht nicht hinreichend veranlagt, nicht hinreichend fähig erscheinen und dann auf einmal, wie gibt es so etwas? Sie werden selbst höchst verwundert sein, doch die Person selber, die Seele selber, die zu Ihnen kommt, wird spezielle Gnaden besitzen. So ist es. Man muss eben an die Gnaden des lieben Gottes und an den Heiligen Geist glauben. Wenn wir nun diese Grundhaltungen für unser Apostolat haben, dann gilt es für uns, die folgenden Tugenden zu erwerben, und wir werden sie leicht erwerben, die Demut und das Vertrauen. Die Demut, weil nicht wir es sind, die da wirken. Wenn wir die Überzeugung haben, dass nicht wir es sind, die wirken, dann werden wir demütig sein angesichts des Wirkens des Heiligen Geistes. Wir werden jene Demut haben, die so notwendig ist für den Priester. Der Priester bedarf doppelt der Gnaden Gottes. Er bedarf ihrer für sich selbst und er bedarf ihrer für seine Herde. Da nun Gott nach dem sehr weisen Gesetz seiner Barmherzigkeit und seiner Gerechtigkeit den Stolzen widersteht und seine Gnade den Demütigen gibt, so folgt daraus, dass der Priester es doppelt, das heißt dringender notwendig hat, als seine Gläubigen wahrhaft demütig zu sein. Er hat es notwendig, die Wege Gottes zu erkennen, dessen Staatsgeheimnisse. Er hat es notwendig, sich die Gnade von oben zu verschaffen und sie den Seelen, deren Hirte er ist, mitzuteilen. Wie könnte er ein gottgenehmer Mittler sein, wenn er nicht demütig ist? Wird Gott sich dem Menschen entdecken, der in seine Geheimnisse eindringen will, um ihm seine Ehre zu rauben und sie sich selbst zuzuschreiben? Ohne Demut ist keine Seelsorge möglich. Gott will uns gerne seine Gnade geben, aber er will nicht, dass wir ihm seine Ehre nehmen. Und sobald ein Priester für sich selbst Ehre will, hört er auf, der Mittler der Gnade zu sein. Gott widersteht den Stolzen und gibt den Demütigen seine Gnade. Also, Demut. Diese Haltung der Demut wird übrigens auch Eindruck machen auf die Seelen, auf die wir zugehen. Die Demut wirkt erobernd. Die Selbstgefälligkeit, der Eigendünkel ist nicht anziehend, ist nicht ermutigend. Die Demut, die Einfachheit, zieht im Gegenteil an und erweckt bei den Seelen Vertrauen, weil gerade die Seelen, die diese Einfachheit haben, sagen, schau, das ist ein Gottesmann. Dieser Mann, an den ich mich da wende, ist ein Mann Gottes, denn ich sehe, dass er demütig ist, dass er nicht auf sich selber zählt, wenn er mir hilft, voranzukommen, sondern dass er auf Gott zählt, auf das Gebet, auf den Glauben. Dann haben sie Vertrauen. Wenn sie dagegen den Eindruck haben, dass der Priester mehr selbstzufrieden ist, mehr selbstsicher, etwas autoritär, etwas autokratisch, kurz und gut, dass er ein gewisses Vertrauen in sich selbst bekundet, wird er nicht das volle Vertrauen erhalten. Die Seelen werden sehr wohl feststellen, dass das nicht ganz in Ordnung ist, dass das nicht die Vollkommenheit ist. Oft übrigens und bedauerlicherweise drückt sich dieser Eigendünkel oder diese Selbstzufriedenheit aus und zeigt sich manchmal in leichtfertigen Urteilen oder aber in einem gewissen Klerikalismus, in dem Sinn, dass der Priester herrschen will. Ich bin Priester, ich weiß, was ich sage, ich weiß, was ich tue, ich habe eine Autorität. Er lässt die Seelen und die Personen, die zu ihm kommen, diese Macht fühlen. Es gibt nichts, was die Seelen mehr abhält als so etwas. Erst recht, wenn der Priester zuweilen in Zorn gerät, was leider nicht selten vorkommt. Statt jederzeit die Sanftmut, die Ausgeglichenheit, das Maß zu bewahren. Hier heißt es sehr Acht geben. Dieser Eigendünkel wird eines Tages zur Entmutigung führen, weil gerade der Priester, der zu viel Vertrauen auf sich selbst hat, zu selbstgenügsam ist, eines schönen Tages sieht er, dass sein Wirken nicht den Ertrag bringt, den er erhofft hatte, dass der Erfolg nicht auffällig ist, dass man ihn nicht sehr schätzt. Er hat nicht, was er sich erhofft hatte, daher setzt die Entmutigung ein. Und das ist sehr, sehr gefährlich. Per Emmanuel spricht von der entstellten Seelsorge. Zunächst spricht er von der wahren Seelsorge, wie wir sie ausüben sollen, und dann von den Mängeln und den Gefahren bei der Seelsorge. Seite 35. Wenn die Seelsorge in solcher Weise entstellt ist, kommt der Priester, dem es nicht gelingt, die Seelen zu bekehren, so weit, die Schuld mehr bei der Seelsorge zu suchen als bei sich selbst, ist weit entfernt zu sagen, ich bin kein Mann des Gebetes, ich behandle das Wort Gottes nicht als von Gott kommend, Ich wache nicht darüber, dass die Sakramente, die heilig sind, auf heilige Weise empfangen werden. Stattdessen sagt er sich viel eher, dass die uns anvertrauten Mittel machtlos seien. Werden Sie sich sofort bewusst, wie schlimm das ist. Die Verantwortung hat zu guter Letzt unser Herr, während er die Quelle der Gnade ist, die Quelle des Reichtums, und nun beginnt der, welcher doch sein Werkzeug ist, fast einen Aufstand gegen ihn, indem er sagt, was du uns da gibst, taugt nichts. Dass die uns anvertrauten Mittel machtlos seien und dass wir folglich nichts vermögen, das nichts zu machen wäre. In der Folge kann der Priester in eine Art geistliche Stumpfheit verfallen, die ihm nicht mehr erlaubt, das Übel, das vor seinen Augen liegt, zu sehen, noch auch die Mittel, die er anwenden müsste, um seine Seelsorge sowohl für seinen Nächsten wie für sich selbst nutzbringend zu machen. Wenn das Übel zunimmt, können im Geist des Priesters Zweifel am Werk unseres Herrn, der die Seelsorge ins Leben gerufen hat, aufsteigen. Die in seinen Händen machtlos gewordene Seelsorge kann sehr wohl von ihm betrachtet werden als eine Seelsorge, die bereits von unserem Herrn her machtlos ist. Genau das hat sich abgespielt und spielt sich ab in den Seelen vieler Priester und sogar von Bischöfen. Das gilt speziell für die Krise schon lang vor dem Konzil, von der ich Ihnen gesprochen habe. Sie haben nicht mehr an die Kraft unseres Herrn Jesus Christus geglaubt. Nein, das ist nichts wert. Seelsorge ausüben und Sakramente bringen dient zu nichts. Wir müssen hinausgehen aus der Kirche, Besuche abstatten, Treffen abhalten, Gewerkschaften bilden, Gruppen, Kreise. Wir müssen eine Art revolutionäre Aktion starten. Entsetzlich so etwas. Ungeheuer gefährlich. Noch einen Schritt und der zunächst entmutigte, dann im Glauben unsicher gewordene Priester fällt in Verzweiflung, kann den Glauben verlieren und in Verfehlungen fallen, für die es keinen Namen mehr gibt, wenn sie von einem Priester geschehen. Wir sagen, dass es bei allen diesen Stufen eine Logik gibt, selbstverständlich ohne Schicksalhaftigkeit. Ein solches Fallen ist also möglich, möge es Gott vom Priester fernhalten. Genau das lehrt uns auch die Geschichte. Wenn es wirklich diesen Verfall nach dem Konzil gegeben hat, einen unwahrscheinlichen Verfall, viele Priester haben das Priestertum aufgegeben, ganz ungeheuerlich, dann doch deshalb, weil diese Priester bereits den Glauben an ihr Priestertum verloren hatten. Ich meinerseits habe das sehr wohl empfunden, als ich zum Bischof von Tulle ernannt wurde. Ich war erst Bischof in Afrika gewesen, das war etwas anderes. Dort hatte man es mit Animisten zu tun, mit Leuten, die keine Christen waren, die man zu bekehren suchte. Man hatte es mit einer jungen Christenheit zu tun. Das war also ein ganz und gar anderes Milieu. Dort, so möchte ich sagen, erhielt sich unser Glaube auch ein wenig durch diese junge Christenheit, die im Kommen war, die gern die Unterordnung unter die Priester annahm und auch gern die Sakramente empfing. Es gab dort eine gewisse Begeisterung für den Glauben an unseren Herrn. Wir bekamen stets einige Priester mehr dazu, es kamen stets einige Seminaristen mehr in unsere Seminare, es kamen stets einige Ordensfrauen mehr, um uns zu helfen. All das war eine Ermutigung, man sah, wie die Kirche sich formte, wie sie emporkam und sich festigte. Mit einem Schlag wurde ich für das Bistum Tulle in Frankreich ernannt. Nach Tulle, oh je! Dort herrschte Entmutigung bei den Priestern. Ich sah einen jungen, vielleicht 2 oder 3 Jahre geweihten Priester in meinem Arbeitszimmer kommen, um zu weinen. Ach, Monseigneur, wozu tauge ich? Was mache ich nur, Monseigneur? Wozu ist es gut, Priester zu sein? Warum bin ich nur Priester geworden? Man kann mir 3 oder 4 Pfarreien geben, aber dort ist nichts los. 2 oder 3 alte Leute kommen am Sonntag zur Messe, 7 oder 8 Kinder sind im Religionsunterricht, das ist alles. Außerdem bin ich allein, ich bin isoliert, ich muss in einer Wirtschaft essen gehen, so kann ich nicht weitermachen. Er war völlig entmutigt und das war eine allgemeine Stimmung. Warum? weil hier im Gegensatz zu Afrika die Priester weniger wurden, ebenso die Seminaristen, auch die Ordensfrauen. Jedes Jahr wurden Klöster geschlossen. Heute gingen in diesem Dorf die Schwestern weg, im nächsten Monat in einem anderen. Jahr für Jahr schloss eine Klosterschule nach der anderen aus. Und so ging es immer weiter. Im Kolleg von Brieb gab es zum Beispiel immer weniger Priester. Es waren dort noch 7 oder 8. Gut, man reduzierte die Priester, weil man für anderswo welche brauchte. Mutlosigkeit. Die Priester waren entmutigt. Wo führt das bloß hin? Was wird aus uns werden? Später gibt es niemanden, der uns ersetzt. Es gibt keine Priester mehr, es gibt keine Seminaristen mehr, nichts mehr, vorbei. 2 oder 3 Seminaristen für die ganze Diözese. Einer war, glaube ich, in Toulouse und 2 oder 3 in Clermont-Ferrand, das war alles. Das ist doch nicht möglich. Eine schreckliche Mutlosigkeit. Ich für mich bin überzeugt, dass dies kam, weil sie keinen Glauben mehr hatten. Man hätte wieder mit Schulen anfangen müssen. Dieser junge Priester zum Beispiel oder andere jüngere Priester, 2 oder 3, hätten wieder eine Schule anfangen sollen, um gut erzogene Kinder in den katholischen Schulen zu haben. Die Eltern hätten mitgemacht, auch wenn sie nicht praktizierten, denn dieses Aufsammeln der Kinder in den Dörfern mit Bussen, um sie 50 Kilometer weit zur Schule zu fahren, gefiel den Eltern ganz und gar nicht. Wenn man dagegen in 2 oder 3 Dörfern jeweils eine kleine Schule eröffnet hätte, mit den Priestern als Lehrern, die sich mit den Kindern befasst hätten, so hätten sie wenigstens Kinder in der Hand gehabt. Sie hätten wenigstens eine Jugend gehabt, die etwas hätte aufbauen können. Das war möglich. Wir haben auch angefangen, aber ich bin ja eben nur 7 oder 8 Monate geblieben. Ich habe natürlich nichts Großes machen können. Aber ich war überzeugt, dass man etwas machen könnte. Ich hatte einige Priester aus der Vendée bekommen, die eine Schule eröffnet hätten. Aber mein Nachfolger hat das alles baden geschickt. Er hat die Kongregation der Diözesanschwestern abgeschafft, die ich im Gegenteil zu neuem Leben erwecken wollte. Ich hatte schon die Priester aufgefordert. Machen Sie doch etwas, um Berufungen zu finden und um unsere Diözesankongregation zu erhalten. Diese Schwestern waren in jedem Dorf, in Schulen, in Kliniken für ambulante Behandlung. Sie machten Krankenbesuche, kümmerten sich um das Pfarrhaus und die Priester. Die Schwestern hatten diesen ganzen Dienst im Dorf zu leisten. Da ich diese allgemeine Entmutigung in meiner Diözese sah, habe ich versucht, nicht das Vertrauen zu verlieren und bei den Priestern ein wenig Begeisterung zu wecken, sie zu versammeln und ihnen begreiflich zu machen, dass man nicht das Vertrauen verlieren dürfe, dass man trotz allem arbeiten müsse, dass man beten müsse und dass der liebe Gott die Gnade geben werde. Ich bin sicher, dass man sich wieder hätte erholen können. Wenn aber der Bischof selbst entmutigt und sagt, es ist nichts zu machen, es braucht eine andere Methode, wir sind in einer Zeit, wo diese Mittel nichts mehr ausrichten, dann stellt man alles um. Man soll nicht die Sakramente zu spenden suchen, die Kommunion und so weiter. Das hat keinen Wert, nein, so nicht. Jetzt muss der Priester weltlicher werden, sich auf die Ebene der Leute begeben, in die Fabriken gehen, in den Gewerkschaften mitwirken, Kontakt mit dem Volk aufnehmen, mit den Armen, mit denen und jenen. Der Priester wird ein Revolutionär, ein kommunistischer Gewerkschaftsboss. Und dann können Sie sich selber vorstellen, was da bleibt. Es ist das Ende des Priestertums. So ist es. Es ist wirklich außergewöhnlich, diese völlige Entmutigung zu sehen. Nun gilt es, die Wurzel hiervon zu suchen. Von dem, was genau das Konzil getan hat. All diese Bischöfe, die auf dem Konzil waren, und dann alle, die verantwortlich waren, sogar die Kardinäle. Ich erinnere mich, es war sogar noch vor dem Konzil, im Jahr 1962, wir hatten in Bordeaux ein Treffen mit den Bischöfen der Region, da wir zum Südwesten gehörten, zusammen mit Erzbischof Richaud von Bordeaux. Er war der Erste, der sagte, man muss der Soutane ein Ende bereiten, es hat schließlich keinen Sinn, noch die Soutane zu tragen. Alle sahen einander an. Wie? Die Soutane ausziehen? Darauf er. Sicher, ist doch klar. Ich habe einen Brief bekommen von Kardinal Gerlier von Lyon und einen von Kardinal von Paris, die schreiben, Man müsste es ganz vorsichtig dahin bringen, den Priestern begreiflich zu machen, und zwar überall, dass man die Soutane aufgeben soll. In diesem Moment gab es, so möchte ich sagen, ein tiefes Ärgernis auf Seiten der Bischöfe. Wie hat es so weit kommen können? Dann aber ganz langsam sagten auch sie sich. Schließlich stimmt es, man kann bei den Leuten nicht mehr den Sonderling spielen, man muss ein Mensch sein wie die anderen, der Priester ist schließlich ein Mensch wie jeder andere. Das sind die Gedanken, die aufkamen, es war aus und vorbei. Und dann ist der Erzbischof Richaud, der sagte, verstehen Sie, wenn ich nach Paris fahre und im Zug sitze, dann stört mich diese Soutane, ich wäre lieber in Zivil. Unglaublich. Das alles ist von oben gekommen. In Italien war es dasselbe. Paul VI. War es, der von der italienischen Bischofsversammlung verlangte, dass die Bischöfe über das Aufgeben der Soutane sprechen sollten. Die Bischöfe wollten nicht davon sprechen, weil es undenkbar war. Aber er hat es gefordert und dann kam es auch. Man hat die Soutane abgelegt, wie andernorts auch. Unglaublich. Das ist ganz klar ein Fehlen des Glaubens, ein Verschwinden des Glaubensgeistes. Man glaubt nicht mehr an unseren Herrn, man glaubt nicht mehr an die Sakramente, man glaubt nicht mehr an die christlichen Tugenden. So haben sie sich auf das Niveau der Zeit begeben. Und wenn man sich auf das Niveau der Zeit begibt, dann muss man mit den Kommunisten konkurrieren, mit den Sozialisten und mit all den Leuten, die ihre Organisationen und ihre Mittel haben, um die Leute bei der Stange zu halten, um Einfluss auf die Leute auszuüben, das Fernsehen und all das. Dann wird der Priester sich ebenfalls da hineinstürzen, ebenfalls Versammlungen halten und versuchen, mit dem Kommunismus zu konkurrieren, mit dem Sozialismus und so fort. Und dann ist gar oft die beste Art, um Einfluss zu haben, wenn man die anderen noch links überholt. Es gilt der sozialistischen Bewegung, die nach links gerichtet ist, zuvorzukommen, noch fortschrittlicher zu sein. So fangen sie die Arbeiter noch vor den Sozialisten und den Gewerkschaftlern. Genau das ist die Theologie der Revolution. Und dann kommen die Bischofsversammlungen und sagen, ja, man muss sozialistisch wählen. Nicht einmal darin sehen sie etwas Unpassendes. Dass ein Priester sich in der kommunistischen Partei präsentiert, das ist wahrhaftig das Ende der Kirche. Ganz offensichtlich. Wir aber müssen unbedingt dagegen reagieren. Vorsicht, dass wir uns nicht in diese Bewegungen hineinziehen lassen und Vertrauen haben. Vertrauen haben. Unser Herr mit seinen 12 Aposteln und dank des Heiligen Geistes, den sie empfangen haben, hat die damals bekannte Welt umgewandelt. Jahrhundert um Jahrhundert wurde die Welt verwandelt durch die Gnade unseres Herrn und durch den Glauben. Es gibt keinen Grund, warum es jetzt kein Mittel mehr geben soll. Jetzt ist das nichts mehr wert. Wie das? Nichts mehr wert? Hat Gott sich geändert? Hat sich unser Herr geändert? Sind die Sakramente nichts mehr wert? Unvorstellbar. Haben wir ganz im Gegenteil diese feste Überzeugung, dass man alles kann mit unserem Herrn Jesus Christus. Man kann alles machen, alles erreichen, ohne irgendein Bedenken. Es bleibt nur die Demut und das Vertrauen. Keine Selbstzufriedenheit, keinen Eigendünkel und ebenso wenig Kleinmut. Man darf nicht ängstlich sein. Ich aber werde nie Seelsorge ausüben können. Ich fühle mich dazu nicht fähig. Ich habe nicht die Mittel dazu. Ich spreche nicht viel. Ich bin nicht ganz besonders beredt. Ich weiß nicht, wie ich es machen soll. Ich weiß nicht, wie ich mit den Leuten in Kontakt komme. Ich werde das nie zustande bringen können. Ja, sind Sie es, der wirkt, oder ist es unser Herr? Sehen Sie, immer dieselbe Frage. Sind Sie es? Dann zählen Sie auf Ihre eigenen Mittel. Wenn Sie natürlich auf Ihre eigenen Mittel zählen, dann stimmt es. Doch wenn Sie sagen, der liebe Gott wird mir seine Gnade geben, ich selber bin zwar nicht besonders fähig, aber wir werden schon sehen. Dann gibt der liebe Gott seine Gnade und ist dann ganz überrascht, dass es gar nicht so schlecht geht, dass man trotz allem etwas Gutes leisten kann und dass die armen Mittel, die wir haben, doch ihren Dienst tun. Es ist nichts Besonderes, aber der liebe Gott bedient sich dessen trotzdem. So ist es, das ist die Wahrheit, das ist die Wirklichkeit. Sie wissen, die Apostel waren keine außerordentlichen Leute. Fischer vom See Genezareth, vom See Tiberias, nicht besonders gebildete oder fähige Leute. Sie hätten auch zu unserem Herrn sagen können, wir? Das ist doch nicht möglich. Aber sie haben die Welt verwandelt. Wenn Sie nun die Seelen betrachten, zu denen Sie gesandt sind, so gilt es, sie in diesem Plan Gottes, in diesem göttlichen Plan zu sehen. Ebenso wie Sie sich in diesen göttlichen Plan einfügen müssen, um die Seelen zu bekehren, ebenso gilt es auch, den Plan Gottes mit diesen Seelen zu sehen, zu denen Sie gesandt sind. Gott hat eine Idee in Bezug auf Sie, er hat etwas mit Ihnen vor, nämlich Ihre Heiligung, Ihr Heil, das ewige Leben. Ganz sicher, daran gibt es keinen Zweifel. Davon muss man überzeugt sein. Sie stellen sich dann die Frage, wie steht es um die Seele da vor mir? Ist es eine getaufte Person oder eine ungetaufte? Wie steht es mit ihr bezüglich der Wirksamkeit ihrer Taufe? Wie steht es mit ihr hinsichtlich des Empfangs der Sakramente? Wie lebt sie? Und so weiter. Schließlich muss man schauen, ob sie sich in den göttlichen Plan einfügt oder ob sie sich hingegen dem göttlichen Plan widersetzt und in welchem Maß, um dann zu versuchen, sie in diesen Plan einzubeziehen, so dass sie wirklich von unserem Herrn Jesus Christus leben kann, von seiner Gnade, von seinem Leben. Man muss ihr begreiflich machen, dass, wenn sie vom Leben unseres Herrn leben will, sie sich dem Gesetz unseres Herrn, dem Willen Gottes unterwerfen muss, folglich auch dem Gebetsleben, dem Leben mit den Sakramenten und natürlich der Erfüllung des Gesetzes Gottes. Man kann nicht sich bekehren wollen und dann immer in einem Zustand des Bruches mit unserem Herrn sein. Das ist nicht möglich. Hier gibt es Arbeit zu tun, Schritt für Schritt. Deshalb kann die Einzelbeichte so sehr dienlich sein, falls man natürlich nicht vollständig überlastet ist, durch die vielen Beichtenden. Ich sehe zum Beispiel in den Missionen in Kamerun Tausende und Abertausende von Bekehrten. Die armen Priester waren von 8 Uhr morgens bis Mittag und von 2 Uhr bis 6 Uhr abends im Beichtstuhl. Und das 3 bis 4 Tage pro Woche. Ganze Schlangen, an die 100 Personen befanden sich vor jedem Beichtstuhl und warteten im Stehen. Sie stellten sich in einer Schlange auf, damit es keinen Streit gäbe, wer hinein dürfe. Ich sorgte dafür, dass sie sich in Schlange vor mir aufstellten, damit ich sie ebenfalls überwachen konnte und schauen, dass sie sich nicht stritten, weil etwa einer vor dem anderen drankommen wollte. Das war vielleicht etwas. In dieser Situation war es in der Tat schwierig, wirklich genaue Weisungen zu geben. Die armen Patres taten, was sie konnten. Zum Glück ist es hier nicht so. Und vielleicht kann man im Beichtstuhl eine gewisse Elite heranbilden, gewisse Ratschläge geben. Wenn dann vielleicht eine Seele besser disponiert erscheint als eine andere, sollte man diese bitten, einmal auf Besuch zu kommen. Man sollte versuchen, ihr etwas dringendere, etwas genauere, etwas wirksamere Ratschläge zu geben. Nur muss man immer in dem Gedanken bleiben, dass die Gnade Gottes wirken muss, dass sie die Seele bekehren und diese im Glauben, in der Hoffnung und in der Liebe emporführen muss. Wissen Sie, die Seelen sind im Allgemeinen einfach, sogar die Seelen von sehr gebildeten Leuten. Es ist schön, das zu sehen, und man ist oft erbaut durch die Beichtseelsorge. Darunter sind Personen und Professoren von der Universität, sehr gebildete Leute, auch Leute, die schon ein gewisses Alter haben, die Erfahrung haben, Männer, die einen Platz in der Gesellschaft und Einfluss haben. Und doch kann man sagen, dass die meisten sich im Beichtstuhl wie Kinder geben, mit einer Kinderseele. Sie sind bereit, den Rat des Priesters anzunehmen. Man darf nicht glauben, dass die Leute außerordentliche Dinge verlangen. Sie verlangen einfach den Glauben. Dass man ihren Glauben ein wenig anrege, dass man ihnen helfe, besser zu sein, dass man ihnen einige präzise Ratschläge gebe. Das ist alles, was sie von ihnen verlangen. Sie verlangen keine mystischen oder sehr erhabenen Erwägungen, keine außerordentlichen Dinge, keineswegs. Aber sie verlangen den Glauben. Der Christ hat den Glauben nötig, und die Seelen erheben Anspruch darauf. Sie wollen es. Es liegt nun an uns, in ihnen diese Empfindung des Glaubens, und zwar des lebendigen Glaubens, zu entwickeln. Seien Sie jedenfalls sicher, dass die Seelsorge heiligt, wenn Sie im Gebet des inneren Lebens, des Gebetslebens, des Lebens in Vereinigung mit Gott geleistet wird. Man sagt oft, die Seelsorge trocknet einen aus oder macht lau. Das ist wahr, wenn sie nicht in diesem Geist, wenn sie nicht in einem wirklich übernatürlichen Geist ausgeübt wird. Es stimmt, dass die Seelsorge zur Folge haben kann, dass die Seele lau wird. Aber wenn die Seelsorge wirklich in diesem Geist ausgeübt wird und wenn der Priester an diesem Entschluss festhält, dann nicht, selbst wenn er vielleicht einmal aus einem berechtigten Grund ein gemeinsames Gebet oder sonst etwas versäumen muss, worunter er leidet. Wenn er dagegen sozusagen die Gelegenheiten sucht, um die gemeinsamen Gebete nicht machen zu brauchen, und wenn er zu seinem Oberen sagt, hören Sie bitte, entschuldigen Sie bitte, entschuldigen Sie bitte, ich war beschäftigt, ich hatte Seelsorge zu tun, einen Besuch, dies oder das. Und wenn er sich selber sagt, ich lege keinen Wert darauf, zu diesen geistlichen Übungen zu gehen, dann wäre das die Katastrophe. Man müsste im Gegenteil immer das dringende Verlangen haben, sich zum gemeinsamen Gebet und zur Betrachtung zu begeben. Wenn man es eventuell aus dem einen oder anderen Grund nicht tun kann, sollte einem das wehtun. Und nicht, dass man dann deswegen gewissermaßen fast froh ist und sagt, ach, ich bin heute Abend müde, das macht mich nur müde. So etwas wäre ein schlechtes Zeichen. Wenn Sie bei sich spüren, dass Sie im Grunde nicht unzufrieden darüber sind, eine geistliche Übung versäumt zu haben, wenn Sie dabei nichts spüren, wenn Ihnen das nichts bedeutet, dann wäre das kein gutes Zeichen. Sagen Sie sich dann, ich bin im Begriff, den Gebetsgeist zu verachten. Ich bin im Begriff, meinen Gebetsgeist zu verringern. Es ist schlimm, ich muss Exerzitien machen, ich muss etwas daran ändern, ich muss der Sache Einhalt gebieten, ich muss mich wieder aufraffen, ich muss nachsuchen um ein paar Tage der Einkehr und des Nachdenkens, sonst wäre das die gefährliche, schiefe Ebene. Ich muss mehr beten. Bitten Sie den lieben Gott, dass er Ihnen stets diesen Geist erhalte, dieses tiefe Verlangen zu beten und sich mit ihm zu vereinigen. Bitten Sie ganz speziell die allerseligste Jungfrau Maria darum.

Fructus ventris.